0: hat der linke Regierungschef Sanchez verkündet, nachdem seine Dekrete zur Bekämpfung der Wohnungsnot im Parlament gescheitert waren. Die Wohnungskrise ist derzeit das große innenpolitische Thema in Spanien. Die Gewerkschaften wollen bald mit einem Generalstreik ein Zeichen setzen. Der Deutsche Buchpreis geht in diesem Jahr an die Autorin Sheida Bazian für ihren Roman Die Lücken. Es geht darin unter anderem um die NS-Vergangenheit in einem kleinen Ort im Hunsrück. Bazian sagte in ihrer Dankesrede, es falle ihr nicht so leicht, über den Preis richtige Freude zu empfinden.
1: Weil das schon ein sehr merkwürdiges Gefühl ist, wenn man einen Roman schreibt über Menschen, die verfolgt wurden und terrorisiert wurden und ermordet wurden und sich dann einfach richtig zu freuen. Das kommt mir nicht ganz richtig vor. Deswegen möchte ich gerne sagen, dass all meine Freude oder die über die Wertschätzung, die ich bekomme, den Personen gehören soll, um die es in diesem Roman geht.
0: Der Buchpreis würdigt den besten deutschsprachigen Roman des Jahres. Mit der Verleihung in Frankfurt startet traditionell die Woche der Buchmesse in der Mainmetropole.
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3: Mit Moritz Einzel. Zwar ist die Wehrpflicht weiter ausgesetzt, trotzdem stellen immer mehr Männer in Deutschland einen Antrag auf Kriegsdienstverweigerung. In den ersten 8 Monaten des Jahres sind beim zuständigen Bundesamt schon mehr als 12.000 Anträge eingegangen, berichtet das Redaktionsnetzwerk Deutschland. Zum Vergleich, im gesamten Jahr 2025 waren es nur knapp 3.900. Ein Grund für den Anstieg dürfte das neue Wehrdienstgesetz sein, das unter anderem wieder Musterungen vorsieht. Mit großer Freude hat die Julius-Maximilians-Universität Würzburg auf den Medizinnobelpreis für ihren Forscher Georg Nagel reagiert. Unipräsident Paul Pauli erinnerte daran, dass die Würzburger Uni gerade erst den Status als Exzellenzuniversität verpasst hat.
4: Das hat uns nicht in unserer Überzeugung geschwächt, dass an unserer Universität exzellente Forschung gemacht wird. Und dieser Nobelpreis ist genau ein Zeichen dafür, was dieser Fall ist. Das ist damit der 15. Nobelpreisträger, der an unserer Universität da gearbeitet hat und immer noch arbeitet. Und da sind wir sehr stolz drauf. Und das hebt natürlich unser Renommee.
3: Georg Nagel erhält den Nobelpreis für Entdeckungen im Bereich der Optogenetik zusammen mit Peter Hegemann von der Berliner Humboldt-Universität und dem US-Wissenschaftler Carl Deisseroth. In Magdeburg kommt heute erstmals der neu gewählte Landtag von Sachsen-Anhalt zusammen. Auf der Tagesordnung steht die Wahl des Landtagspräsidenten und da könnte mit Tobias Rausch erstmals überhaupt ein AfD-Politiker in dieses Amt gewählt werden. Die AfD ist dafür auf Stimmen aus dem BSW angewiesen, das angekündigt hat, Rausch mitzuwählen. Plastikverpackungen könnten für Unternehmen bald deutlich teurer werden. Die Bundesregierung plant eine neue Steuer auf Kunststoff. Mehrere Medien zitieren aus einem entsprechenden Gesetzentwurf. Der sieht vor, dass ab dem kommenden Sommer für jede Tonne Kunststoff in Verpackungen 550 Euro fällig werden sollen. Frankreichs Fußballnationalmannschaft hat ihrem neuen Coach Zinedine Zidane den ersten Heimsieg beschert. Das Team gewann die Nations League-Partie gegen Belgien, nach Rückstand noch klar mit 4:1. 2 Treffer gingen dabei auf das Konto des eingewechselten FC Bayern-Stars Michael Olise.
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7: Mit Moritz Einzel. In Sachsen-Anhalt konstituiert sich heute der neue Landtag. Dabei ist zu erwarten, dass die AfD als sehr klar stärkste Fraktion erstmals einen Landtagspräsidenten wird stellen können. Die AfD ist auf die Stimmen des BSW angewiesen, um ihren Kandidaten Tobias Rausch an die Spitze des Parlaments zu wählen. BSW-Bundeschefin Wagenknecht hat die Unterstützung ihrer Partei nochmal bekräftigt. Das BSW beende die Brandmauer-Idiotie. Bei 44% Wählervotum sollte das eine Selbstverständlichkeit sein, so Wagenknecht. Das war ein Paukenschlag gestern in Stockholm. Der Medizin-Nobelpreis geht in diesem Jahr unter anderem nach Bayern an Georg Nagel von der Julius-Maximilians-Universität in Würzburg. Unipräsident Paul Pauli hat freilich hocherfreut reagiert.
8: Na, wir sind natürlich sehr, sehr stolz, dass einer unserer Forscher mit diesem höchsten Wissenschaftspreis ausgezeichnet worden ist mit zwei weiteren Kollegen für ihre Arbeit, die im Schluss eben zu dieser sogenannten Optogenetik geführt hat, die ja wirklich die Neurowissenschaften neue Möglichkeiten an die Hand gegeben hat, die wirklich das Gebiet auch revolutioniert hat.
7: Heute Mittag gibt die Königlich Schwedische Akademie bekannt, wer den Physik-Nobelpreis bekommt. In der spanischen Metropole Barcelona sind gestern Abend wieder viele Menschen gegen die Wohnungsnot auf die Straße gegangen. Die Behörden sprachen von 20.000 Teilnehmern, die Organisatoren von 120.000. Die Proteste verliefen überwiegend friedlich. Spaniens Ministerpräsident Sanchez hat inzwischen Neuwahlen für den 29. November angekündigt, nachdem zwei Dekrete zur Bekämpfung der Wohnungskrise im Parlament gescheitert waren. Der britische Bestsellerautor Jeffrey Archer ist tot. Wie sein Verlag mitteilte, starb er gestern im Alter von 86 Jahren. Archer hatte auch eine Politkarriere bei den konservativen Tories. Berühmt wurde er aber für seine Romane, die meist in der Welt der Reichen und Mächtigen spielen. In der Nations League hat Frankreichs Fußballnationalmannschaft im vierten Spiel den dritten Sieg eingefahren. Das Team von Zinedine Zidane gewann gegen Belgien nach 0:1 Rückstand noch mit 4:1. Zwei Tore erzielte FC Bayern-Star Michael Olise als Einwechselspieler.
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1: Und jetzt ganz frisch die aktuelle von Leonie. 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
1: Und jetzt die aktuelle von Christo Sarandi. Good Old Days.
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2: Und jetzt ganz frisch die aktuelle von Loi und David Puentes, Golden Summer. 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
10: 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Morgen, Nathalie.
11: Guten Morgen.
10: Ja, ich fand's mild heute Morgen.
11: Ja, ein bisschen frischer als gestern, ja. Aber trotzdem noch mild. Ja, 10 Grad in Melbertshofen, ja. 8 bei euch in Vatterstetten im Landkreis Ebersberg. Heute tagsüber Sonne im Mix mit harmlosen Wolken bis zu 22 Grad. Morgen sonnig und nochmal knapp 25 Grad. Dann kommt der Herbst, Donnerstag und Freitag wechselhafter und deutlich kühler. Freitag nur noch 13 Grad.
10: Ja, hier sind sie, die ersten News des neuen Tages.
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12: Mit Moritz Einzel. Guten Morgen. Erstmals kommt heute der neue Landtag von Sachsen-Anhalt zusammen und erstmals wird es voraussichtlich einen AfD-Parlamentspräsidenten geben. Das BSW will den AfD-Kandidaten Tobias Rausch mitwählen. Kritik kam bereits gestern von linken Chef Pantisano, der dem BSW vorwarf, ein Steigbügelhalter zu sein.
13: Wer der AfD die entscheidenden Stimmen für eines der höchsten Staatsämter gibt, kann sich anschließend nicht hinter der Behauptung verstecken, mit der AfD nichts zu tun haben zu wollen.
12: BSW-Gründerin Wagenknecht sagte, ihre Partei beende die Brandmauer-Idiotie. Zwar ist die Wehrpflicht weiter ausgesetzt, trotzdem stellen immer mehr Männer in Deutschland einen Antrag auf Kriegsdienstverweigerung. In den ersten 8 Monaten des Jahres sind beim zuständigen Bundesamt schon mehr als 12.000 Anträge eingegangen, berichtet das Redaktionsnetzwerk Deutschland. Zum Vergleich, im gesamten Jahr 2025 waren es nur knapp 3.900. Plastikverpackungen könnten für Unternehmen bald deutlich teurer werden. Die Bundesregierung plant eine neue Steuer auf Kunststoff. Mehrere Medien zitieren aus einem entsprechenden Gesetzentwurf. Der sieht vor, dass ab dem kommenden Sommer für jede Tonne Kunststoff in Verpackungen 550 Euro fällig werden sollen. Wegen einer falschen Bombendrohung ist der Flugverkehr am Stuttgarter Flughafen vorübergehend eingestellt worden. Die Polizei räumte am frühen Abend die Terminals. Etwa 3000 Reisende waren betroffen. Gegen den 24-Jährigen, der behauptete, eine Bombe im Gepäck zu haben, läuft nun ein Ermittlungsverfahren. Die Autorin Sheyda Bazyar ist am Abend für ihren Roman Die Lücken mit dem Deutschen Buchpreis ausgezeichnet worden. In dem Buch geht es unter anderem um jüdisches Leben und die NS-Vergangenheit in einem kleinen Ort im Hunsrück. Bazyar sagte in ihrer Dankesrede in Frankfurt, es falle ihr schwer, richtige Freude über den Preis zu empfinden.
14: Und möchte darauf hinweisen, dass antisemitische Straftaten auf ihrem Höchststand sind und die rassistischen auch. Und es im Moment keine Minderheit in Deutschland gibt, die keinen Grund zur Sorge hat.
12: Mit der Verleihung des Deutschen Buchpreises startet traditionell die Woche der Frankfurter Buchmesse, die dann heute am späten Nachmittag eröffnet wird.
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10: Besser ankommen mit dem besten Stau- und Blitzer-Service für München. Aktuell habt ihr freie Fahrt.
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10: Für den allerersten Blitzer ruft durch 089 4x die 38. Danke und gute Fahrt.
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0: Wir haben eine Sprachnachricht bekommen mit einer sehr interessanten Frage, die wir gerne an euch weitergeben wollen. Aber erstmal guten Morgen.
1: Guten Morgen, hey.
0: 8 Minuten nach 5 haben wir es. Die Mike Thiel Show hier auf Gong 96.3. Hört mal.
2: Hi, ich bin die Anna und bin Sängerin einer Band und auf etwa 20 Hochzeiten im Jahr. Das ist immer ein Ü-Ei, man erlebt wirklich alles, das kann man sich nicht vorstellen. Aber eins ist bei uns noch nie vorgekommen, dass einer der Brautleute Nein gesagt hat. Jetzt würde mich interessieren, hat es von euch schon mal jemand erlebt?
1: Puh, also das wird schwierig, Anna.
0: Glaube ich nicht.
1: Meinst du?
0: Ja.
1: Meinst du, wir finden eine Braut oder einen Bräutigam hier aus München und der Region, die auf ihrer eigenen Hochzeit bei der entscheidenden Frage, willst du mich heiraten, mit Nein geantwortet haben?
0: Ja, safe.
1: Nee.
0: Doch.
1: Nee. Du hast doch vorher monatelang Zeit, dir das zu überlegen. Wir sind doch nicht im Film.
0: Ja.
1: Da wartest du doch nicht bis zum Hochzeitstag, oder? Gerade wenn schon alles organisiert ist, die Gäste da sind und so weiter.
0: Ja, habe ich aber zuletzt im Film gesehen.
1: Ja.
0: Ich bin sicher, es wird jetzt, gut, viele Paare wird es nicht geben, bei denen es so war. Aber
1: ja,
0: ich bin mir sicher,
1: nicht.
0: Mindestens ein Paar finden wir, bei dem er oder sie Nein gesagt hat.
1: Am Altar.
0: Klar.
1: Okay, Deal.
0: Ja.
1: Ich bin gespannt, wer von uns beiden recht hat.
0: Bin ich auch. Also, wenn ihr das schon mal erlebt habt, dass Braut oder Bräutigam bei der Trauung Nein gesagt haben, dann meldet euch gern bei uns.
1: Ja, vielleicht habt ihr so eine Story ja auch mal erzählt bekommen. Dann meldet euch gerne oder schickt eine Sprachnachricht an 089 4x38.
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0: Ein Handyvertrag mit unbegrenztem Datenvolumen in rund 100 Ländern und das für gerade mal 10 Euro im Monat.
1: Klingt fast zu schön, um wahr zu sein, ne? Soll aber jetzt tatsächlich kommen.
0: Guten Morgen.
1: Guten Morgen.
0: Viertel nach fünf haben wir es, die Mike Thiel Show hier auf KONG 96.3 am frühen Dienstag. Ja, hinter diesem Kampfpreis, da steckt Lars Hinrichs, der Gründer vom Jobnetzwerk Xing. Der will mit seinem Unternehmen SimSalaSim die großen Mobilfunkanbieter angreifen.
1: Ja, nur mal zum Vergleich, bei Vodafone oder Telekom zum Beispiel, da kriegt man unbegrenztes Datenvolumen erst ab 50 Euro aufwärts.
0: Ja, München-Reporter Matthias Ulrich, wie ist denn das möglich für nur 10 Euro? Da muss doch irgendwo ein Haken sein, oder?
2: Ja, also erstmal vorneweg, die 10 Euro sollen kein Lockpreis sein, wie man vielleicht denken könnte, sondern dauerhaft gelten. Das Unternehmen setzt auf eine schlanke Struktur, heißt nur 25 Mitarbeiter, keine eigenen Mobilfunkmasten, stattdessen nutzt man die von anderen Anbietern und der großflächige Einsatz von KI. So sollen Softwareentwicklung, Abrechnung, Marketing und Kundenservice vollständig automatisiert werden und dadurch Kosten einsparen. Mhm. Bis 2030 will das Unternehmen so mehr als 20 Millionen Kunden gewinnen.
0: Wow, danke Matthias Ulrich. Dann sind wir mal gespannt, ob der ambitionierte Plan aufgeht.
1: Ja, für uns Kunden auf jeden Fall nicht schlecht, wenn das die Handybranche mal so ein bisschen aufwirbelt und dadurch vielleicht in Zukunft bei allen Anbietern die Preise sinken.
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0: Um gleich 17:30 geht's jetzt mit coolen Beats in diesen frühen Dienstag.
1: Ja, so crazy, wenn man bedenkt, dass die Nummer schon vor 10 Jahren fertig war, aber dann einfach vergessen wurde. Jetzt haben sie die wieder ausgegraben und endlich veröffentlicht.
0: Ja, besser spät als nie. Hier sind Ed Sheeran und Martin Garrix, Repeat It. Das Beste von heute auf Gong 96.3.

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11: 10 Grad in Untermenzing, 8 bei euch in Wessling im Landkreis Starnberg. Heute Sonne im Mix mit harmlosen Wolken, bis zu 22 Grad in der Spitze, morgen auch nochmal sonnig. Und nochmal knapp 25 Grad, dann sagt erstmal der Herbst hallo. Donnerstag und Freitag wechselhafter, kühler, Freitag nur noch 13 Grad.
2: Fehlender bezahlbarer Wohnraum kennen wir auch hier in München. In Spanien sind die Menschen deswegen auf die Straße gegangen. Was sie fordern, jetzt.
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12: Mit Moritz Einzel. In der spanischen Metropole Barcelona sind gestern Abend wieder viele Menschen gegen die Wohnungsnot auf die Straße gegangen. Die Behörden sprachen von 20.000 Teilnehmern, die Organisatoren von 120.000. Die Proteste verliefen überwiegend friedlich. Spaniens Ministerpräsident Sanchez hat inzwischen Neuwahlen für den 29. November angekündigt, nachdem zwei Dekrete zur Bekämpfung der Wohnungskrise im Parlament gescheitert waren. Der britische Bestseller-Autor Jeffrey Archer ist tot. Wie sein Verlag mitteilte, starb er gestern im Alter von 86 Jahren. Archer hatte auch eine Politkarriere bei den konservativen Tories. Berühmt wurde er aber für seine Romane, die meist in der Welt der Reichen und Mächtigen spielen. In der Nations League hat Frankreichs Fußballnationalmannschaft im vierten Spiel den dritten Sieg eingefahren. Das Team von Zinedine Zidane gewann gegen Belgien nach 0:1 Rückstand noch mit 4:1. Zwei Tore erzielte FC Bayern-Star Michael Olise als Einwechselspieler.
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2: Besser ankommen mit dem besten Stau- und Blitzer-Service hier auf Gong 96.3. Aktuell habt ihr freie Fahrt.
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2: Mit dabei Obergiesing, die Tegernseer Landstraße auswärts. Für mehr Blitzer 089 4x38. Geht auch per WhatsApp.
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2: Na, wer freut sich bei dem Wetter schon auf Schlittschuhfahren, ne?
11: Kann man sich nicht so richtig vorstellen, ne? Aber ja, das geht ab heute im Dantebad.
2: Ja, richtig gehört, im Dantebad. Alle Infos haben wir gleich.

0: Schönen guten Morgen.
1: Hallo, guten Morgen.
0: Es wird 6:09. Wer hat bei dem Spätsommerwetter und 22 Grad bei uns hier in München und der Region Lust auf Schlittschuhlaufen?
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0: Geht nämlich ab heute im Dantebad.
1: Ja, im Warmfreibad gibt es jetzt eine 7x14 Meter große synthetische Eisbahn. Ist im Badeintritt mit drin. Aber wichtig, Schlittschuhe müsst ihr selbst mitbringen.
0: Das ist doch mega. Erst in Bikini und Badehose Eislaufen und dann ins Wasser springen. Die Spritpreise beschäftigen uns weiter. Jetzt sind die Experten überrascht. Trotz Tankrabatt steigen die Preise?
1: Ja, also das überrascht mich auch wirklich. 17 Cent Rabatt gibt es ja seit letzter Woche. 4 Tage später sind die Preise schon wieder gestiegen. Laut ADAC nur schwer nachvollziehbar. Schließlich hat sich der Ölpreis kaum verändert. Unser Tipp, günstiger tankt ihr aktuell bei der Avia in der Hochstraße in Au-Haidhausen und der BK in der Baderstraße in der Isarvorstadt. E10 kostet da jeweils unter 2 Euro.
0: Also, wer mit der Preissteigerung nicht gerechnet hat, der braucht sich auf den Nobelpreis für Mathematik keine Hoffnung machen.
1: Nein.
0: Bei uns in München leben ja so um die 46.000 Hunde. Und deshalb mal die Frage, ist euer Vierbeiner für euch Haustier oder eigentlich schon wie euer Kind?
1: Eine neue Umfrage zeigt, rund 1/3 der deutschen Haustierbesitzer sieht das eigene Tier tatsächlich wie ein Kind. Das merkt man auch an den Geschenken. 42% machen sich bei Geschenken für ihr Tier sogar mehr Gedanken als für Freunde oder Familie.
0: Ja, jeder 3. sieht sein Tier als eigenes Kind. Mhm. Na gut, besser so als andersrum.
1: Das ist wohl wahr.

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0: Lässiger, gute Laune-Hit, The Bowser, Magnetic, das Beste von heute auf Gong 96.3 und damit guten Morgen.
1: Morgen, hi.
0: 5.46 Uhr haben wir es, Leute, wie geil. Jetzt sprechen schon die ersten Influencer über unseren Münchner Adventskalender.
1: Ja, spricht sich rum, gut so.
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0: Ja, ich sag's ja, Genuss, Beauty, Erlebnisse, 24 hochwertige Geschenke hier aus München und der Region stecken da drin.
1: Ja, und der Kalender ist natürlich auch perfekt zum Verschenken, gerade an Freunde oder Familie, die nicht mehr in München wohnen oder dieses Jahr vielleicht nicht hier sein können. Dann gibt's jeden Morgen beim Türchen öffnen ein kleines Stück München für zu Hause.
0: Ja, klasse. 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

0: 7:07. Guten Morgen.
1: Hallo, guten Morgen.
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0: Ja, wir sind ja in der Nobelpreiswoche. Gestern wurde der erste Preis für Medizin vergeben und der geht auch hier nach Deutschland.
1: Ja, die deutschen Forscher Georg Nagel hier aus Bayern, Peter Hegemann aus Berlin und ihren US-Kollegen Karl Deiseroth für ihre wegweisenden Arbeiten auf dem Gebiet der Optogenetik.
0: Ja, klasse. Was plötzlich alles geht, seit Jürgen Klopp Bundestrainer ist. Das ist so krass.
1: Oh mein.
0: Glückwunsch.
1: Oh.
0: Mega.

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11: In Giesingen messen wir aktuell 10 Grad. 8 Grad sind es bei euch in Unterföhring im Landkreis München. Noch 2 schöne Tage liegen vor euch. Heute Sonne im Mix mit harmlosen Wolken bis zu 22 Grad. Morgen sonnig, nochmal knapp 25 Grad. Dann kommt der Herbst. Donnerstag und Freitag wechselhafter, deutlich kühler. Freitag nur noch 13.
1: Die U5 soll weiter von Pasing nach Freiham ausgebaut werden. Heute entscheidet der Bauausschuss über die ersten Schritte. Was bekannt ist, gleich.
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13: Um 6 Uhr mit Lennart Werner. Guten Morgen. Einen Kita-Platz hier bei uns in München zu kriegen, war jahrelang eine absolute Herausforderung für alle Eltern. Gong 96.3 München-Reporterin Julia Kafka. Das scheint sich jetzt aber zu ändern.
14: Richtig. Aktuell haben Eltern so gute Chancen wie noch nie zuvor, einen Betreuungsplatz für ihr Kind zu bekommen. Sogar unterjährig. Was erst einmal nach einer sehr guten Nachricht klingt, hat allerdings einen nicht so guten Hintergrund. Denn der Hauptgrund für die vielen freien Plätze ist der Geburtenrückgang in München. Und auch in der Region zeigt sich dasselbe Bild. In Garching zum Beispiel muss eine Kindergartengruppe sogar schließen, weil nur noch 40 von 70 Plätzen belegt sind.
13: Die AfD wird ab heute aller Voraussicht nach zum ersten Mal einen Landtagspräsidenten stellen. In Sachsen-Anhalt kommt der neue Landtag zusammen. Der AfD fehlen eigentlich 3 Stimmen, um einen eigenen Präsidenten zu wählen. Das BSW hat aber angekündigt, für die AfD abstimmen zu wollen. Die Abnehmspritze hat einen regelrechten Hype ausgelöst. Die Abnehmtablette laut Apothekerpräsident Preis hingegen nicht. Die Apotheker hatten die geringe Nachfrage allerdings erwartet, eben weil so viele schon die Spritze nutzen.
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14: Heute soll es grünes Licht für den weiteren Ausbau der U-Bahn-Linie U5 von Pasing nach Freiham geben. Im Bauausschuss des Stadtrats soll die Planfeststellung für die U-Bahn beschlossen werden. Die Kosten für die Planungen sollen allein 42 Millionen Euro ausmachen. Aus Pasing, Sandra Siedelmeier, Gong 96.3.
13: Immer aktuell informiert, das waren die Nachrichten um 6 Uhr.
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1: Besser ankommen mit dem besten Stau- und Blitzer-Service für München. Aktuell habt ihr freie Fahrt.
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1: Mit dabei die Schwanthaler Höhe, die Ganghofer Straße einwärts und in Straßlach-Dingharting die Grünwalder Straße. Danke und gute Fahrt.
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1: Ja, wir haben eine spannende Frage bekommen von Anna aus Johanneskirchen.
14: Ja, ich habe sofort gesagt, sowas ist bei uns in München und der Region doch safe noch nicht passiert. Mike sagt aber doch, hundertprozentig schon.
1: Ja, worum es genau geht, hört ihr gleich.

0: Stellt euch mal vor, ihr seid auf einer Hochzeit und dann sagen Braut oder Bräutigam bei der entscheidenden Frage nicht, ja, ich will, sondern nein, ich will nicht.
1: Ja, die Blicke der Gäste wären auf jeden Fall unbezahlbar. Ja,
0: guten Morgen.
1: Servus.
0: 9:09 auf die Sekunde, die Mike Thiel Show hier auf Gong 96.3. Ja, ist sowas schon mal passiert bei uns hier in München und der Region? Genau das will Anna aus Johanneskirchen wissen. Sie hat uns eine Sprachnachricht geschickt.
2: Ich bin Sängerin einer Band und auf etwa 20 Hochzeiten im Jahr. Das ist immer ein Ü-Ei, man erlebt wirklich alles. Das kann man sich nicht vorstellen. Aber eins ist bei uns noch nie vorgekommen, dass einer der Brautleute Nein gesagt hat. Jetzt würde mich interessieren, hat es von euch schon mal jemand erlebt?
1: Wäre krass. Aber ich kann es mir nicht vorstellen.
0: Doch. Gibt bestimmt eine Braut oder einen Bräutigam, die an dem Tag weiche Knie hatten und dann im letzten Moment so einen Rückzieher gemacht haben.
1: Ja, gibt es einen Film.
0: Habe ich schon gesehen.
1: Du hast, also wenn du einen Rückzieher machst, dann machst du das doch Tage oder Wochen vor der Hochzeit. Mhm. Wenn du noch irgendwelche Zweifel hast, aber nicht am Hochzeitstag selber. Mhm. Das ist auch mega unangenehm vor den ganzen Gästen.
0: Du schiebst das vielleicht auch auf. Vielleicht realisierst du es wirklich erst in dem Moment. Stehst da vorne, alle schauen dich an und dann merkst du einfach, nee, fühlt sich nicht richtig an.
1: Ich glaube immer noch, du schaust zu viele Filme, Mike.
0: Warte ab. Es gibt nichts, was es nicht gibt. Deshalb die Frage an euch. Kennt irgendwer eine Braut oder einen Bräutigam, die bei der Trauung Nein gesagt hat?
1: Dann klinge ich kurz durch oder schickt uns eine Sprachnachricht an 089. Hier mal die 38.
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0: Coole Nachrichten für alle Eltern. Aktuell habt ihr hier in München und auch in der Region so gute Chancen auf einen Kita-Platz wie seit Jahren nicht. Woran das liegt und warum Experten das sogar eher besorgt beobachten, gleich in den Gong 96.3 Nachrichten um Punkt 6:30. Und damit guten Morgen.
1: Guten Morgen.
0: Es ist 16 nach 6. Die Mike Thiel Show hier an diesem Dienstag. Wir schicken nochmal Grüße zu Sanella aus Berg am Laim. Sie hat gestern alles richtig gemacht.
1: Absolut. Bei der Arbeit Radio angehabt und unseren 10.000 Euro Gong gehört. Dann direkt bei Kollegin Laura Kössler angerufen und erzählt, warum sie die 10.000 Euro so gut gebrauchen könnte.
2: Das wäre mega. Vor allen Dingen, wenn ich meinen Kindern endlich den ersehnten Wunsch erfüllen könnte, ihnen einen Urlaub zu ermöglichen, den sie sich schon sehr lange wünschen. Jetzt in den Sommerferien tatsächlich, weil es uns finanziell halt eben nicht gut geht, konnten wir halt nicht wegfahren. Denen zu sagen, Kinder, wir fliegen in den Urlaub, das wäre einfach der Wahnsinn.
3: Liebe Sanella aus Berg am Laim, du hast sie genutzt, deine Chance auf 10.000 Euro und das iPhone 18 Pro.
2: Das ist nicht dein Ernst. Vielen, vielen Dank. Ich danke dir von Herzen.
0: Und es geht weiter. Achtet bei der Arbeit auf den Gong zwischen zwei Hits. Ab 8 gilt's wieder und auch heute gongt's auf jeden Fall noch hier in der Mike Thiel Show.
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0: Um jetzt 6:30, zwei Musiklegenden im Duett, praktisch ein, ja, perfect match.
1: Ja, sie mit ihrer unbändigen Power und dieser krassen Stimme und er mit den Beats, die uns seit über 20 Jahren begeistern, das passt einfach.
0: Ja, hier sind sie, Jennifer Lopez und David Guetta, Save Me Tonight, das Beste von heute auf Gong 96.3.

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1: Kurz vor 6:30.
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15: 10 Grad in der Au 8 bei euch in Finning im Landkreis Landsberg. Heute Sonne im Mix mit harmlosen Wolken bis zu 22 Grad. Morgen sonnig, nochmal knapp 25 Grad. Ab Donnerstag wird es dann deutlich herbstlicher und kühler. Freitag nur noch 13 Grad.
1: Immer mehr Münchner bekommen schnelles Internet. In der Maxvorstadt und Schwabing sind viele schon mit Glasfaser versorgt. Wo jetzt weiter ausgebaut wird, gleich.
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17: Um 6:30 mit Lennart Werner. Guten Morgen. Bei uns in München einen Kita-Platz zu finden, ist aktuell wohl so leicht wie seit langem nicht mehr. Wie die Stadt auf Gong 96.3 Nachfrage mitteilt, liegt das vor allem daran, dass weniger Kinder geboren werden und viele Plätze dadurch frei sind. In Sachsen-Anhalt kommt heute der neue Landtag zusammen. Erster Schritt ist, einen Landtagspräsidenten der AfD zu wählen. Das BSW hat angekündigt, die nötigen Stimmen dafür geben zu wollen. Seit einem Monat gibt es nicht nur die Abnehmspritze, sondern auch eine Abnehmtablette. Beliebt ist die allerdings nicht, sagen die Apotheker. Der Grund: viele Patienten nutzen eben schon die Spritze.
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17: Immer mehr Münchner bekommen schnelles Internet. In der Maxvorstadt und Schwabing ist der Großteil bereits mit Glasfaser versorgt. Als nächstes sind Ramersdorf, Mosach und Hasenberge dran. Noch mehr Infos aus München und der Region gibt's um 7 Uhr von unseren München-Reportern.
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1: Besser ankommen mit dem besten Stau- und Blitzer-Service hier auf Gong 96.3. Aktuell kommt hier überall gut durch.
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1: Unter anderem in Pasing die Bergsonnenstraße auswärts und in Dachau am Karlsberg. Danke. Für mehr Blitzer 089 4x die 38 geht auch per WhatsApp.
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1: Na, wer freut sich bei dem Wetter schon auf Schlittschuhfahren?
15: Ja, kann man sich gar noch nicht so vorstellen, aber das geht ab heute im Dantebad.
1: Ja, habt richtig gehört, im Dantebad. Alle Infos haben wir gleich.

0: Schönen guten Morgen.
1: Morgen.
0: 6:35. Während bei dem Spätsommerwetter und 22 Grad bei uns hier in München und der Region Lust auf Schlittschuhlaufen.
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0: Geht nämlich ab heute im Dantebad.
1: Yes, im Warmfreibad gibt es jetzt eine 7x14 Meter große synthetische Eisbahn. Ist im Badeintritt mit drin, aber wichtig, Schlittschuhe müsst ihr selbst mitbringen.
0: Ja, ist mega. Erst in Bikini und Badehose Eis laufen und dann ins Wasser springen. Cool, die Spritpreise, die beschäftigen uns weiter. Jetzt sind die Experten überrascht. Trotz Tankrabatt steigen die Preise.
1: Ja, das überrascht mich auch ungemein. 17 Cent Rabatt gibt es ja seit letzter Woche. 4 Tage später sind die Preise schon wieder gestiegen. Laut ADAC nur schwer nachvollziehbar. Schließlich hat sich der Ölpreis kaum verändert. Unser Tipp, günstiger tankt ihr aktuell bei der Avia in der Hochstraße in Auheithausen und der BK in der Baderstraße in der Isarvorstadt. E10 kostet da jeweils unter 2 Euro.
0: Gut, wer mit der Preissteigerung nicht gerechnet hat, braucht sich auf den Nobelpreis für Mathematik jetzt mal keine Hoffnung machen. Ist klar. Ne? Ja, bei uns hier in München leben ja so um die 46.000 Hunde. Deshalb mal die Frage, ist euer Vierbeiner für euch Haustier oder eigentlich schon wie euer Kind?
1: Eine neue Umfrage zeigt, rund ein Drittel der deutschen Haustierbesitzer sieht das eigene Tier tatsächlich wie ein Kind. Das merkt man auch an den Geschenken. 42% machen sich bei Geschenken für ihr Tier sogar mehr Gedanken als für Freunde oder Familie.
0: Ja, jeder Dritte sieht sein Tier als eigenes Kind. Na gut, besser so als andersrum,
1: absolut.
0: Oder?
1: Absolut.

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0: Summer Vibes im Spätsommer mit DJ Gosha, Mexico. Das Beste von heute auf Gong 96.3 und damit guten Morgen.
1: Guten Morgen.
0: Viertel vor sieben haben wir es. Ein Handyvertrag mit unbegrenztem Datenvolumen in rund 100 Ländern und das für gerade mal 10 Euro im Monat.
1: Der klingt fast zu schön, um wahr zu sein, soll aber jetzt tatsächlich kommen.
0: Ja, hinter diesem Kampfpreis steckt Lars Hinrichs, der Gründer vom Jobnetzwerk Xing. Der will mit seinem Unternehmen SimSalaSim die großen Mobilfunkanbieter angreifen.
1: Nur mal zum Vergleich, bei Vodafone oder der Telekom zum Beispiel, da kriegt man unbegrenztes Datenvolumen erst ab 50 Euro aufwärts.
0: Mhm. München-Reporter Matthias Ulrich, wie ist denn das möglich für nur 10 Euro? Da muss es doch irgendwo einen Haken geben.
2: Ja, also erstmal vorneweg, die 10 Euro sollen kein Lockpreis sein, wie man vielleicht denken könnte, sondern dauerhaft gelten. Das Unternehmen setzt auf eine schlanke Struktur, heißt nur 25 Mitarbeiter, keine eigenen Mobilfunkmasten, stattdessen nutzt man die von anderen Anbietern und der großflächige Einsatz von KI. So sollen Softwareentwicklung, Abrechnung, Marketing und Kundenservice vollständig automatisiert werden und dadurch Kosten einsparen. Bis 2030 will das Unternehmen so mehr als 20 Millionen Kunden gewinnen.
0: Krass, danke Matthias Ulrich. Dann sind wir mal gespannt, ob der ambitionierte Plan aufgeht.
1: Für uns Kunden auf jeden Fall mal nicht schlecht, ne? Wenn das die Handybranche mal so ein bisschen aufwirbelt und dadurch vielleicht in Zukunft bei allen Anbietern die Preise sinken.
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14: 10 Grad in Fürstenried, 8 bei euch in Jesenwang im Landkreis Fürstenfeldbruck. Heute Sonne im Mix mit harmlosen Wolken bis zu 22 Grad. Morgen sonnig und nochmal knapp 25 Grad. Ab Donnerstag wird es deutlich herbstlicher und kühler, Freitag nur noch 13 Grad.
3: Das freut viele Eltern hier in München und der Region. Es gibt so viele freie Kita-Plätze wie seit Jahren nicht. Warum das so ist, hört ihr jetzt in den Nachrichten.
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15: Um 7 Uhr mit Lennart Werner. Guten Morgen. Wer in der Vergangenheit hier in München einen Kita-Platz gesucht hat, der brauchte ziemlich viel Geduld. Mittlerweile hat sich die Situation aber deutlich entspannt. Gong 96.3 München-Reporterin Julia Kafka, woran liegt das genau?
16: Ja, vor allem daran, dass in München weniger Kinder geboren werden. Dadurch sind inzwischen deutlich mehr Betreuungsplätze frei. Eltern haben sogar aktuell unterjährig gute Chancen, noch einen Platz zu bekommen. Was für Familien erstmal positiv klingt, wird für manche Einrichtungen allerdings zum Problem. Das zeigt sich auch im Umland. In Garching muss zum Beispiel eine Kindergartengruppe schließen. Dort sind nur noch 40 von 70 Plätzen belegt.
15: Die AfD hatte die Wahl in Sachsen-Anhalt im September deutlich gewonnen. Heute kommt der neue Landtag zum ersten Mal zusammen. Zunächst soll ein neuer Parlamentspräsident gewählt werden. Das BSW hat bereits angekündigt, die fehlenden Stimmen für einen AfD-Kandidaten beisteuern zu wollen. Immer mehr junge Männer verweigern schon mal den Kriegsdienst. In den ersten 8 Monaten gab es heuer über 12.000 Anträge. Im ganzen letzten Jahr waren es nur 4.000. Zwar gibt es noch keine Wehrpflicht, aber 18-jährige Männer müssen einen Fragebogen ausfüllen.
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17: Schwimmen und Eislaufen kann man im Dantebad ab heute direkt miteinander verbinden. Im Außenbereich gibt es jetzt eine kleine synthetische Eisbahn, die Badegäste ohne Aufpreis nutzen können. Eigene Schlittschuhe muss man allerdings mitbringen. Aus Nymphenburg, Luca Weigel, Gong 96.3.
15: Immer aktuell informiert, das waren die Nachrichten um 7 Uhr.
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3: Besser ankommen mit dem besten Stau- und Blitzerservice für München. Aktuell mehr los auf der Max-Born-Straße Mosach einwärts zwischen der Feldmochinger und der Hanauer Straße. Hier dauert's laut der Gong 96.3 Live-Messung für euch 10 Minuten länger.
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3: Mit dabei Schwanthaler Höhe, die Ganghofer Straße einwärts und in Straßlach-Dinghatting die Grünwalder Straße. Danke und gute Fahrt.
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3: Und du meinst wirklich, Nathalie, sowas gibt's nur im Film, ne?
14: Ja, ich meine, das meint doch niemand wirklich. Wenn dann vor der Hochzeit, aber doch nicht am Hochzeitstag selbst. Da würde er oder sie sich ja mega blamieren vor den ganzen Gästen.
3: Also ich halte dagegen und sage, dass es safe schon mal passiert, worum es geht und wie ihr uns vielleicht helfen könnt. Gleich.

0: Wir haben eine Sprachnachricht bekommen mit einer sehr interessanten Frage, die wir gerne mal an euch weitergeben. Aber erstmal guten Morgen.
1: Morgen, hey.
0: 6:50 gleich, die Mike Thiel Show hier auf Kong 96.3. Hört mal rein.
1: Hi, ich bin die Anna und bin Sängerin einer Band und auf etwa 20 Hochzeiten im Jahr. Das ist immer ein Ü-Ei, man erlebt wirklich alles, das kann man sich nicht vorstellen. Aber eins ist bei uns noch nie vorgekommen, dass einer der Brautleute Nein gesagt hat. Jetzt würde mich interessieren, hat es von euch schon mal jemand erlebt?
2: Ich glaube, das wird schwierig. Anna.
0: Glaube ich nicht.
2: Meinst du wirklich? Meinst du echt, wir finden hier in München in der Region eine Braut oder einen Bräutigam, der bei der eigenen Trauung Nein gesagt hat?
0: Ich würde sagen safe.
2: Ich würde sagen never. Ich meine, du hast ja monatelang Zeit, dir das zu überlegen. Ja. Da wartest du doch nicht, bis alles organisiert ist und die Gäste schon da sitzen.
0: Ja, aber hast du noch nie davon gehört, dass die Mädels manchmal grübeln oder irgendwelche Typen noch einen Rückzieher machen?
2: Ja, im Film.
0: Ja, habe ich es auch schon gesehen.
2: Wer spielt denn da die Hauptrolle? Julia Roberts, glaube ich.
0: Das kommt bestimmt selten vor. Alles klar, aber ich bin mir sicher, mindestens ein Paar finden wir, bei dem er oder sie im entscheidenden Moment Nein gesagt hat.
2: Okay, Deal, Mike. Ich bin gespannt, wer von uns beiden recht hat.
0: Ja, ich auch. Also, dann meldet euch. Vielleicht habt ihr so eine Story ja auch mal erzählt bekommen. Dann her damit. 089 4x38 Update. Morgen früh, 7 Uhr, hier auf Gong 96.3.

0: Guten Morgen.
1: Guten Morgen.
0: 16 nach 7 hier auf Gong 96.3. Gerade kam eine Sprachnachricht rein. Achtung.
2: Hi, hier ist die Theresa. Ich habe einen Blitzer für euch. Und zwar in Herbertshausen in der Freisingerstraße.
0: In Herbertshausen die Freisingerstraße. Danke, Theresa. Wenn ihr auch einen gesehen habt, ruft durch. Studio Hotline 089 4x die 38. Und jetzt fresher Sound.
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0: Ja, dieser Hit geht an alle hier in München und der Region, die gerade mit Liebeskummer zu kämpfen haben. Es wird besser, versprochen.
1: Genau darum geht es auch in der neuen von Leonie. Das endgültige Abschließen mit einer vergangenen Liebe. Entschuldigungen vom Ex kommen zu spät. Man blickt nach vorne mit neuem Selbstvertrauen.
0: Ja, genau danach klingt er auch. Ist mein Hit-Tipp diese Woche. Leonie und Way Too Late. 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

0: Mega-Pop-Nummer. Das ist die erste Solo-Single dieses Jahr von unserer bayerischen Pop-Queen.
1: Ne? Sie kann es einfach. Jeder hat einen Ohrwurm mit ihrer schönen Stimme und den tollen Melodien. Einfach immer catchy.
0: Ja, ist ein perfekter Start in euren Dienstag. Ist mein Lieblingsstück der Woche hier in der Mike Thiel Show. Leonie, Way Too Late auf Gong 96.3.

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18: 10 Grad in Milbertshofen, 18 bei euch in Vaterstetten, Landkreis Ebersberg. Heute Sonne im Mix mit harmlosen Wolken, bis zu 22 Grad in der Spitze. Morgen sonnig, nochmal knapp 25 Grad. Ab Donnerstag dann herbstlicher, kühler, Freitag nur noch 13 Grad.
17: In der Maxvorstadt und Schwabing, da haben die meisten schon schnelles Internet. Jetzt soll Glasfaser weiter ausgebaut werden. Wo, hört ihr gleich.
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19: Um 7:30 mit Lennart Werner. Guten Morgen. Münchner Eltern haben mittlerweile so gute Chancen wie noch nie, einen Kita-Platz für ihr Kind zu bekommen. Wie die Stadt auf Gong 96.3 Nachfrage mitteilt, sind so viele Plätze frei, weil immer weniger Kinder geboren werden. In Sachsen-Anhalt wird die AfD aller Voraussicht nach ab heute ihren ersten Landtagspräsidenten stellen. Die benötigten Stimmen dafür will das BSW geben. Der Nobelpreis in Medizin geht heuer auch nach Bayern. Georg Nagel von der Uni in Würzburg hat die Auszeichnung für seine Hirnforschung erhalten. Heute wird der Nobelpreis in Physik vergeben.
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19: Immer mehr Münchner bekommen schnelles Internet. In der Maxvorstadt und Schwabing ist der Großteil bereits mit Glasfaser versorgt. Als nächstes sind Ramersdorf, Hasenbergl und Mosach dran. Noch mehr Infos aus München und der Region gibt's um 8 Uhr von unseren München-Reportern.
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17: Besser ankommen mit dem besten Stau- und Blitzer-Service hier auf GONG 96.3. Es stockt aktuell auf der A9 Richtung München zwischen Kreuz Nord und Freimann. Hier braucht ihr laut der GONG 96.3 Live-Messung 11 Minuten länger.
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17: Unter anderem in Nymphenburg die südliche Auffahrtsallee einwärts und im Landkreis Starnberg in Wesseling die Gautinger Straße. Danke für mehr Blitzer. 089 4x38 geht auch per WhatsApp.
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17: Ja, die Wiesn ist rum und deswegen habt ihr gestern auch direkt Mon Amour von Hecht rausgevotet. Heißt, heute gibt's was Neues hier in der Shitparade.
18: Stellt euch schon mal auf ein bisschen Hirnakrobatik ein. Ist mal wieder ein Zungenbrecher.
17: Ja, wir hören gleich zusammen rein und ihr entscheidet dann, ob Hit oder Shit.
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0: Schönen guten Morgen.
1: Hallo, guten Morgen.
0: 7:59 haben wir es. Wisst ihr noch, Barbaras Rhabarberbar oder Tomatenmark-Mark? Gibt's was Neues?
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0: Der Bodo, der Wartke mit seinem neuen Zungenbrecher-Song Eil einschreiben. Wie findet ihr den? Hit oder Shit? Ruft an oder schickt eine WhatsApp 089 4x38 und ab.
3: Ich erhielt neulich von der Uni ein Schreiben. Darin stand, ich solle mich an der Uni einschreiben. Das Schreiben von der Uni kam per Einschreiben. Es war also ein Einschreiben. Einschreiben, das sollte ich zurückschicken, auch als Einschreiben. Also als Einschreibeschreiben. Einschreiben, voll geil, denn so konnte ich schön daheim bleiben. Ich schickte es sogar als Eileinschreiben, weil ich hatte es etwas eilig. Und da dachte ich mir, es wäre doch kurzweilig, in das Einschreiben.

0: Schreiben alle, schreiben Rainer. Und sonst keiner.
1: Nathalie, was sagt München und die Region zum neuen Zungenbrecher?
2: Kommt gut an. Zwei Hits bisher auf WhatsApp von Lana und Amelia.
1: Okay, dann haben wir ein 2-0, dann gleich weiter. Morning mit Mike hier, wer ist da am Telefon? Hallo.
3: Hi Mike, hier ist die Johanna aus Bogenhausen. Hi. Der Song ist auf jeden Fall ein Hit. Ich sehe den überall auf TikTok und Insta. Ich habe so einen Ohrwurm davon bekommen, der muss auf jeden Fall weiter.
1: Gut, das reicht. 3-0 Hit, morgen wieder hier in der Shitparade. Bodo Wartke mit.
0: Genau, ein Rainer Gimm, ein Reinschreiner, Reinschreiber, Übertreibender, Einschreibe, Schreiben, Eiler, Schreiben, Rainer. Und sonst keiner.
2: Sechs.

0: So Leute, gleich ab 8 gilt's wieder. Achtet auf unseren 10.000 Euro Gong zwischen zwei Hits. Guten Morgen.
1: Morgen.
0: 7.48 Uhr wird's, die Martin-Show hier an diesem Dienstag. Auch gestern hat's gegongt und Sanella aus Berg am Laim war hellwach. Genau im richtigen Moment.
1: Ja, sie hat bei der Arbeit ihr Radio laufen gehabt und direkt bei Kollegin Laura Kössler angerufen. Und Pläne für 10.000 Euro hat sie auch schon.
2: Das wäre mega. Vor allen Dingen, wenn ich meinen Kindern endlich den ersehnten Wunsch erfüllen könnte, ihnen einen Urlaub zu ermöglichen, den sie sich schon sehr lange wünschen. Jetzt in den Sommerferien tatsächlich, weil es uns finanziell halt eben nicht gut geht, konnten wir halt nicht wegfahren. Denen zu sagen, Kinder, wir fliegen in den Urlaub, das wäre einfach der Wahnsinn. Mhm.
1: Liebe Sanella aus Berg am Laim, du hast sie genutzt, deine Chance auf 10.000 Euro und das iPhone 18 Pro.
2: Das ist nicht dein Vielen, vielen Dank. Ich danke dir von Herzen.
0: Ja, vielleicht hören wir als nächstes eure Geschichte. Gleich ab 8, ganz besonders gut zuhören. Es gongt garantiert. Noch hier in der Mike Thiel Show.
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0: 6 vor 8, guten Morgen.
1: Guten Morgen, hey, Gong 96.3. Hashtag nice to know.
0: Ja, wir sind ja in der Nobelpreiswoche. Gestern wurde der erste Preis für Medizin vergeben und der geht auch hier nach Deutschland.
1: Ja, an die deutschen Forscher Georg Nagel hier aus Bayern, Peter Hegemann aus Berlin und ihren US-Kollegen Karl Deiss-Roth für ihre wegweisenden Arbeiten auf dem Gebiet der Hirnforschung.
0: Ja, das ist doch klasse, was plötzlich alles geht, seit Jürgen Klopp Bundestrainer ist. Mega.
1: Oh mein Gott.

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15: Wir messen aktuell 10 Grad in Giesing, 8 Grad sind es bei euch in Unterföhring im Landkreis München. Heute Sonne im Mix mit harmlosen Wolken bis zu 22 Grad. Morgen sonnig nochmal knapp 25. Ab Donnerstag wird es dann immer herbstlicher, windig, regnerisch. Freitag nur noch 13 Grad.
3: Viele Eltern hier in München und der Region wird es freuen. Es gibt so viele freie Kita-Plätze wie seit Jahren nicht. Warum das so ist, hört ihr jetzt.
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16: Um 8 Uhr mit Lennart Werner. Guten Morgen. Einen Kita-Platz hier in München zu kriegen, war jahrelang eine absolute Herausforderung für alle Eltern. Gong 96.3 München-Reporterin Julia Kafka, das scheint sich jetzt aber zu ändern.
17: Richtig, aktuell haben Eltern so gute Chancen wie noch nie zuvor, einen Betreuungsplatz für ihr Kind zu bekommen, sogar unterjährig. Was erst einmal nach einer sehr guten Nachricht klingt, hat allerdings einen nicht so guten Hintergrund. Denn der Hauptgrund für die vielen freien Plätze ist der Geburtenrückgang in München. Und auch in der Region zeigt sich dasselbe Bild. In Garching zum Beispiel muss eine Kindergartengruppe sogar schließen, weil nur noch 40 von 70 Plätzen belegt sind.
16: Die AfD wird ab heute aller Voraussicht nach zum ersten Mal einen Landtagspräsidenten stellen. In Sachsen-Anhalt kommt der neue Landtag zusammen. Der AfD fehlen eigentlich 3 Stimmen, um einen eigenen Präsidenten zu wählen. Das BSW hat aber angekündigt, für einen AfD-Kandidaten zu stimmen. Die Abnehmspritze hatte einen regelrechten Hype ausgelöst. Die Abnehmtablette laut den Apothekern in Deutschland hingegen nicht. Die Apotheker hatten die geringe Nachfrage aber auch erwartet, eben weil so viele Patienten schon die Spritze nutzen.
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17: Heute soll es grünes Licht für den weiteren Ausbau der U-Bahn-Linie U5 von Pasing nach Freiham geben. Im Bauausschuss des Stadtrats soll die Planfeststellung für die U-Bahn beschlossen werden. Die Kosten für die Planungen sollen allein 42 Millionen Euro ausmachen. Aus Pasing, Sandra Siedelmeier, Gong 96.3.
16: Immer aktuell informiert. Das waren die Nachrichten um 8 Uhr.
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3: Besser ankommen mit dem besten Stau- und Blitzerservice für München. Aktuell mehr los in Mosach auf der Max-Born-Straße einwärts zwischen der Feldmochinger und der Hanauer Straße. Hier dauert's für euch 16 Minuten länger. Außerdem zäh auf der A99 West Richtung Nürnberg zwischen Kreuzwest und Raik-Allach. Da kommen laut der Gong 96.3 Live-Messung 11 Minuten dazu.
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3: Unter anderem in Sendling die Schäftlarnstraße einwärts und im Landkreis Ebersberg in Markschwaben die Anzingerstraße. Danke und gute Fahrt.
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3: Wir haben eine spannende Frage bekommen von Anna aus Johanneskirchen.
15: Ja, ich habe sofort gesagt, sowas ist bei uns in München und der Region safe noch nie passiert. Mike aber sagt, doch, hundertprozentig schon.
3: Ja, worum es genau geht, hört ihr gleich.

0: Stellt euch mal vor, ihr seid auf einer Hochzeit, alle warten auf das Ja, ich will. Und dann sagt die Braut oder der Bräutigam, nein, ich will nicht.
1: Ja, weiß ich jetzt nicht. Da würdest du als Gast doch auch erstmal denken, das war jetzt ein Witz, oder?
0: Ja, guten Morgen.
1: Servus.
0: 7:55, die Mike Thiel Show hier auf Gong 96.3. Ja, ist das bei uns hier in München und der Region tatsächlich schon mal passiert? Genau das fragt sich Anna aus Johanneskirchen und hat uns diese Sprachnachricht geschickt.
2: Ich bin Sängerin einer Band und auf etwa 20 Hochzeiten im Jahr. Das ist immer ein Ü-Ei, man erlebt wirklich alles, das kann man sich nicht vorstellen. Aber eins ist bei uns noch nie vorgekommen, dass einer der Brautleute Nein gesagt hat. Jetzt würde mich interessieren, hat es von euch schon mal jemand erlebt?
1: Ja, das wäre krass, aber ich kann es mir nicht vorstellen.
0: Doch, doch, doch. Irgendwo gibt es bestimmt eine Braut oder einen Bräutigam, die im allerletzten Moment einen Rückzieher gemacht haben.
1: Ja, aber Zweifel klärst du doch vor der Hochzeit und nicht erst, wenn du da vorne stehst und die ganze Familie zuschaut.
0: Ja, Mai, aber vielleicht traust du dich oder das wird dir erst bewusst, wenn du, weißt du, genau in dem Moment, wo du da stehst, alle warten auf dein Ja und du denkst, nee, das fühlt sich nicht richtig an.
1: Schaust du vielleicht so viele Filme, Mike?
0: Ja, warte ab. Es gibt nichts, was es nicht gibt. Also, kennt ihr jemanden, der bei der eigenen Trauung tatsächlich Nein gesagt hat? Oder habt ihr als Gast so einen Moment vielleicht schon mal live miterlebt?
1: Weiß ich jetzt nicht. Also, klingelt gern durch oder schickt uns eine Sprachnachricht. 0894x38.
0: Ja, Update morgen früh, 7 Uhr, hier auf Gong 96.3.

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0: Unser München Adventskalender hat schon in die ersten Unboxing-Videos geschafft.
1: Ja, bis Dezember wollte da offenbar keiner warten.
0: Ja, guten Morgen.
1: Morgen.
0: Hi. 18 nach 8 wird es die Mike Thiel Show hier auf Gong 96.3. Hört mal, die Münchner Influencerin Clarika Kohli hat unseren Kalender schon mal ausgepackt.
2: Wow, ich habe das erste Türchen aufgemacht und da sind die iPadges von Doc Berger. 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

0: Wenn ihr jetzt um 8:35 zum Beispiel in der Arbeit heute einen gute Laune-Booster braucht, haben wir jetzt das Richtige für euch. Die aktuelle von Chris de Serandi. Good Old Days.
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1: Mit Nathalie, das Gong 96.3 München-Wetter kompakt.
9: 10 Grad in der Au8 bei euch in Finning im Landkreis Landsberg. Heute Sonne im Mix mit harmlosen Wolken bis zu 22 Grad. Morgen sonnig, nochmal knapp 25 Grad. Dann ab Donnerstag wird es herbstlicher. Freitag wechselhaft deutlich kühler, nur noch 13 Grad.
1: Immer mehr Münchner bekommen schnelles Internet. In der Max-Vorstadt und Schwabing sind viele schon mit Glasfaser versorgt. Wo jetzt weitergebaut wird, gleich.
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11: Um 8:30 mit Lennart Werner. Guten Morgen. Bei uns in München einen Kita-Platz zu finden, ist aktuell wohl so leicht wie noch nie. Wie die Stadt auf Gong 96.3 Nachfrage mitteilt, liegt das vor allem daran, dass weniger Kinder geboren werden und viele Plätze dadurch frei sind. In Sachsen-Anhalt kommt heute der neu gewählte Landtag zum ersten Mal zusammen. Erster Schritt wird sein, einen Landtagspräsidenten der AfD zu wählen. Das BSW hat angekündigt, die nötigen Stimmen dafür liefern zu wollen. Seit einem Monat gibt es nicht nur die Abnehmspritze, sondern auch eine Abnehmtablette. Beliebt ist die aber nicht wirklich, sagen die Apotheker. Der Grund, viele Patienten nutzen eben schon die Spritze.
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11: Immer mehr Münchner bekommen schnelles Internet. In der Maxvorstadt und Schwabing ist der Großteil bereits mit Glasfaser versorgt. Als nächstes sind Ramersdorf, Mosach und Hasenbergel dran. Noch mehr Infos aus München und der Region gibt's um 9 Uhr von unseren München-Reportern.
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1: besser ankommen mit dem besten Stau und Blitzerservice hier auf Gong 96.3 in der Obacht auf dem Mittleren Ring, Höhe Richard-Strauß-Tunnel Richtung Leuchtenberg-Ring. Der rechte Fahrstreifen nach Unfall blockiert. Es staut sich zurück bis zur A9. Hier verliert ihr 37 Minuten. Außerdem stockend in Sendling auf der Fürstenrieder auswärts zwischen München-Leim und der A95. Da kommen 19 Minuten dazu. Und die A99 West Richtung Nürnberg. Da stockt es auf der Eschenrieder Spange zwischen Dreieck Eschenried und Dreieck Allach. Ihr braucht laut der Gong 96.3 Live-Messung 17 Minuten länger.
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1: Unter anderem in Schwabing die Ackermannstraße einwärts und in Fürstenfeldbruck die Ganghofer Straße. Danke und gute Fahrt.
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12: Guten Morgen, München.
1: Hört mal, das ist Sabi aus Schwabing.
13: Ah, wie geil! Vielen Dank!
9: Ja, sie hat ihre Chance schon genutzt auf 10.000 Euro und das neue iPhone 18 Pro.
1: Ja, und noch vor 9 seid ihr dran. Sobald ihr den Gong hört, einfach durchklingeln.

0: Ein Handyvertrag mit unbegrenztem Datenvolumen in rund 100 Ländern und das für gerade mal 10 Euro im Monat.
1: Klingt fast zu schön, um wahr zu sein, soll aber jetzt tatsächlich kommen.
0: Ja, guten Morgen.
1: Guten Morgen, hi.
0: 8.40 Uhr, die Mike Thiel Show hier auf Gong 96.3. Hinter diesem Kampfpreis steckt Lars Hinrichs, der Gründer vom Jobnetzwerk Xing. Er will mit seinem Unternehmen Simsalasim die großen Mobilfunkanbieter angreifen.
1: Nur mal zum Vergleich, bei Vodafone oder der Telekom zum Beispiel, da kriegt man unbegrenztes Datenvolumen erst ab 50 Euro aufwärts.
0: Ja, München-Reporter Matthias Ulrich, wie ist denn das möglich für nur 10 Euro? Da muss doch irgendwo einen Haken geben, oder?
2: Ja, also erstmal vorneweg, die 10 Euro sollen kein Lockpreis sein, wie man vielleicht denken könnte, sondern dauerhaft gelten. Das Unternehmen setzt auf eine schlanke Struktur, heißt nur 25 Mitarbeiter, keine eigenen Mobilfunkmasten, stattdessen nutzt man die von anderen Anbietern und der großflächige Einsatz von KI. So sollen Softwareentwicklung, Abrechnung, Marketing und Kundenservice vollständig automatisiert werden und dadurch Kosten einsparen. Bis 2030 will das Unternehmen so mehr als 20 Millionen Kunden gewinnen.
0: Wow, danke Matthias Ulrich. Dann sind wir mal gespannt, ob der ambitionierte Plan aufgeht.
1: Für uns Kunden auf jeden Fall nicht schlecht, wenn das die Handybranche mal so ein bisschen aufwirbelt und dadurch vielleicht in Zukunft bei allen Anbietern die Preise sinken.
0: Recht hast du.
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0: So, wer hat gerade den Gong gehört? Ja, 089 4x die 38. Morning mit Mike und Natalie hier. Hallo.
1: Hallo, hier ist die Margarete aus Brünnfell.
0: Hey Margarete, servus.
2: Hallo, guten Morgen.
0: Okay, dann wollen wir gleich mal gute Laune machen, oder? Es geht ja um 10.000 Euro. Und wir legen ja zusammen mit Keno von Lotto Bayern jetzt noch ein nagelneues iPhone 18 Pro on top.
1: Ja, wow, das ist ja der Hammer.
2: Und so 10.000 Euro, schon eine Idee, was du damit machen würdest?
1: Ja, mein Sohn macht gerade meinen Führerschein und der ist doch nicht ganz so günstig.
0: Ja,
1: da kann ich super gebrauchen, das Geld.
0: Ja, da
2: das
0: hast
2: stimmt,
0: du recht.
2: Ja.
0: Das haut rein. Liebe Margarete aus Gröbenzell im Landkreis Fürstenfeldbruck, du hast sie genutzt. Nutzt. Deine Chance auf 10.000 Euro und das iPhone 18 Pro.
1: Wow, ihr seid der Hammer. Vielen, vielen, vielen Dank. Das ist
0: der
1: Wahnsinn.
0: Ja, und der Wahnsinn, der geht weiter. Auch gleich ab 9 bei der Arbeit gilt's. Achtet auf den Gong zwischen zwei Hits.
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0: Kollegin Laura Kössler ist es auf jeden Fall. Guten Morgen.
3: Na logisch, guten Morgen. Ich freue mich auf euch und auf ganz viel Musik. Zum Beispiel gleich das Beste von heute mit Tempest City.

0: Und natürlich auch eure Lieblingshits aus den 2000ern gleich. Kelly Clarkson. Münchens meiste Musik bei der Arbeit gleich hier auf Gong 96.3.
1: Ja, geht gleich los. Viel Spaß mit Laura.
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0: Das Gong 96.3 München Wetter kompakt. Guten Morgen, 9 Grad an der Hackerbrücke, 9 auch in Gräfelfing hoch. Dieter schickt uns nochmal, wie versprochen, traumhaften Altweibersommer. 4 Sonne, 22 Grad, morgen sogar 25. Ab Donnerstag wird es wechselhafter. Im Dezember will die AfD in Sachsen-Anhalt den ersten Ministerpräsidenten stellen. Und was heute dort schon entschieden wird, hört ihr jetzt.
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1: Um 9 Uhr mit Lennart Werner. Guten Morgen. Die AfD hatte die Wahl in Sachsen-Anhalt im September ja deutlich gewonnen. In 2 Stunden kommt der neue Landtag dort zum ersten Mal zusammen. Zunächst soll ein neuer Parlamentspräsident gewählt werden. Das BSW hat angekündigt, die fehlenden Stimmen für einen AfD-Kandidaten beizusteuern. Immer mehr junge Männer in Deutschland verweigern jetzt schon den Kriegsdienst. In den ersten 8 Monaten gab es heuer über 12.000 Anträge. Im ganzen letzten Jahr waren es nur 4.000. Zwar gibt es noch keine Wehrpflicht, aber 18-jährige Männer müssen einen Fragebogen ausfüllen. Wer in der Vergangenheit hier in München einen Kita-Platz gesucht hat, brauchte ziemlich viel Geduld. Mittlerweile hat sich die Situation aber deutlich entspannt. Gong 96.3 München-Reporterin Julia Kafka, woran liegt das genau?
14: Ja, vor allem daran, dass in München weniger Kinder geboren werden. Dadurch sind inzwischen deutlich mehr Betreuungsplätze frei. Eltern haben sogar aktuell unterjährig gute Chancen, noch einen Platz zu bekommen. Was für Familien erstmal positiv klingt, wird für manche Einrichtungen allerdings zum Problem. Das zeigt sich auch im Umland. In Garching muss zum Beispiel eine Kindergartengruppe schließen. Dort sind nur noch 40 von 70 Plätzen belegt.
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15: Schwimmen und Eislaufen kann man im Dantebad ab heute direkt miteinander verbinden. Im Außenbereich gibt es jetzt eine kleine synthetische Eisbahn, die Badegäste ohne Aufpreis nutzen können. Eigene Schlittschuhe muss man allerdings mitbringen. Aus Nymphenburg, Luca Weigel, Gong 96.3.
1: Immer aktuell informiert. Das waren die Nachrichten um 9 Uhr.
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14: Guten Morgen, auf die Straßen besser ankommen mit dem besten Stau- und Blitzerservice für München. Einiges los, wir schauen auf den Mittleren Ring. Höhe Richard-Strauß-Tunnel gab's Richtung Leuchtenberg-Ring einen Unfall. Rechte Spur ist blockiert, staut sich ordentlich bis zur A9 zurück. Ihr braucht laut Gong 96.3 Live-Messung 39 Minuten länger. Und zäh auf der Fürstenriederstraße auswärts zwischen Leim und der A95. Da braucht ihr aktuell 16 Minuten länger.
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14: In Trudering wird auf der Birtheimer Straße beidseitig geblitzt und in Straßlach auf der Grünwalder Straße. Eine gute Fahrt.
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14: Ich wünsche euch einen schönen Start in den Dienstag. Genießt den goldenen Oktober. Es tut allein durchs Fenster schon so gut. Und wir packen ganz viele Lieblingshits dazu. Jetzt wieder eine halbe Stunde. Unter anderem mit Kelly Clarkson, Bruno Mars, Rita Ora und Temper City, Self-Aware.

Kelly Clarkson bringt den Puls runter, vor allem bei allen, die gerade noch im Stau stehen. Der superschöne 2000er Because of You auf Gong 96.3. Ja, schnelle Info vom Mittleren Ring. Da ist im Luise-Kieselbach-Tunnel gerade ein Auto mit einer Panne stehen geblieben. Rechte Spur ist Richtung A96 blockiert. Auch hier staut sich's. Wo es geht, eine gute Fahrt und gute Nerven. Jetzt mit einem frischen Gute-Laune-Hit. Hier sind die Jungs von The Bowser mit einem verspäteten Sommerhit Magnetic auf Gong 96.3.

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8: Das Gong 96.3 München Wetter kompakt. Wir haben 10 Grad am Rotkreuzplatz in Neuhausen, 9 in Achmühle im Kreis Bad Tölz-Wolfratshausen. Später landen wir bei 22 Grad. Dazu gibt es traumhaften Sonnenschein. Morgen ist dann kurz nochmal Sommer mit bis zu 25 Grad und ab Donnerstag wird es öfter nass und kühler.
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8: Besser ankommen mit dem besten Stau- und Blitzer-Service auf Gong 96.3. Den dicksten Stau haben wir immer noch auf dem Mittleren Ring. Ein Unfallhöhe Richard-Strauß-Tunnel Richtung Leuchtenberg-Ring weiter in die rechte Spur blockiert. Der Stau geht zurück bis zur A9. Ihr braucht laut Gong 96.3 Live-Messung 9 Minuten länger. Und nach wie vor Blockabfertigung auf der A99 Westumfahrung Richtung Nürnberg. 9 Minuten plus zwischen Freiham und dem Aubinger Tunnel.
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8: Neuhausen, die Wendel-Dietrich-Straße auswärts und im Kreis Fürstenfeldbruck wird in Eichenau auf der Weidenstraße geblitzt. Vielleicht ist euch noch mehr aufgefallen. Klingelt gerne durch unter 089 4x38 oder ihr schickt einfach eine schnelle WhatsApp. Das geht auch. Vielen Dank. Gute Fahrt.
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0: Leute, 2 Tage noch, dann ist Schluss mit Sommer. Servus, hier ist Gong 96.3 bei der Arbeit mit Laura Kössler. Ja, heute nochmal richtig schön, morgen sogar bis zu 25 Grad und deshalb sammeln wir bis dahin zusammen mit euch 25 Dinge, die ihr jetzt noch machen könnt. Zum Beispiel in der Sonne ein leckeres Eis essen. Viele Eisdielen in München und der Region freuen sich noch auf einen Besuch in der Mittagspause oder natürlich auch zum Feierabend. Zum Beispiel Angelo von Gelatiamo in Leim, der hat noch jede Menge Sorten im Angebot.
1: Vanille Schoko natürlich, wir haben salziges Karamell, Joghurt Maracuja marmoriert, mit Früchten drauf, mit Nüsse und einfach zweimal. Einmal zum Anschauen, einmal zum Essen.
0: Wir wollen das alles. Also enjoy. Und jetzt die Frage, was steht denn noch auf eurer Spätsommer-Bucketlist? Eis essen, grillen, Isar, Biergarten oder was ganz was anderes? Schickt uns gerne Sprachnachricht an die 089 4x38.
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14: Das Gong 96.3 München Wetter kompakt. Wir haben 12 Grad am Flaucher in Sendlingen, 12 auch in Unterbachern im Kreis Dachau. Mehr goldener Oktober geht gar nicht. Heute wieder Sonne pur bis zu 22 Grad. Das wird morgen nochmal getoppt. 25 Grad sind möglich. Ab Donnerstag wird es dann herbstlich mit Schauern und kühleren Temperaturen. Bayern ist von den hohen Heizölpreisen besonders betroffen. Warum München eine Ausnahme ist, hört ihr gleich.
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16: Um 10 Uhr mit Lennart Werner. Grüß Gott. Die AfD stellt ab heute wohl zum ersten Mal einen Landtagspräsidenten. In Sachsen-Anhalt kommt der neue Landtag in einer Stunde zusammen. Die fehlenden Stimmen für den AfD-Kandidaten will das BSW beisteuern. Ob es in Sachsen-Anhalt auch einen ersten AfD-Ministerpräsidenten geben wird, entscheidet sich im Dezember. Nicht nur die Preise für Benzin und Diesel sind wegen des Iran-Kriegs gestiegen, sondern auch die für Heizöl. Das trifft Bayern besonders stark. Rund jede dritte Wohnung wird im Freistaat noch mit Öl beheizt. Bei uns in München ist es allerdings nur etwa jede siebte Wohnung. Der kurze Blick nach Frankreich. Seit Tagen protestieren dort Schüler gegen den Lehrermangel und heruntergekommene Schulgebäude. Und das teilweise auch mit heftiger Gewalt. Heute soll es landesweit die größten Demonstrationen geben. Allein in Paris sind 200 Schulen geschlossen.
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17: Die U-Bahn-Strecke zwischen Goetheplatz und Implerstraße ist wieder eingeschränkt. Unten fährt ein Pendelzug im 10-Minuten-Takt. Die CSU im Rathaus kritisiert, dass die Extraspur für die zusätzlich erforderlichen Ersatzbusse nicht mehr zur Verfügung steht. Aus der Ludwigsvorstadt Andreas Werner, Gong 96.3.
16: Immer aktuell informiert. Das waren die Nachrichten um 10 Uhr.
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14: Servus, liebe Autofahrer, besser ankommen mit dem besten Stau- und Blitzerservice für München. Wir haben immer noch Stau auf dem Mittleren Ring. Bergungsarbeiten im Richard-Strauss-Tunnel Richtung Leuchtenbergring nach einem Unfall. Rechte Spur ist blockiert. Ihr braucht laut Gong 96.3 Live-Messung 19 Minuten länger. Und Blockabfertigung weiter auf der A99 Westumfahrung Richtung Nürnberg zwischen Freiham und Aubinger Tunnel. hier 18 Minuten plus.
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14: Unter Haching die Münchner Straße einwärts und in Dachau wird auf der Eschenrieder Straße geblitzt. Eine gute Fahrt.
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14: Habt einen schönen Vormittag. Jetzt mit Shakira. Monatelang hat sie sich auf Platz 1 der Charts gehalten. Jetzt wurde sie von Taylor Swift vertrieben. Aber gut, nach so langer Zeit und bei Taylor ist das gestattet. Hier ist der aktuelle Hit Die Die zum Start in eine halbe Stunde Hits für euch.

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Da beamen wir uns gedanklich mal kurz an den Strand im Schatten einer Palme. Ach, der aktuelle Hit von DJ Gonja, Michiko, hier auf Gong 96.3. Das ist Münchens meiste Musik, nicht am Meer, sondern bei der Arbeit. Da machen wir es euch so schön wie möglich. Jetzt mit einem ganz entspannten 2000er von Fergie. Ihren Durchbruch hatte sie mit dem Black Eyed Peas. Danach hat es aber auch solo sehr gut geklappt. Hier ist Big Girls Don't Cry auf Gong 96.3.

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9: Das Gong 96, 3 München Wetter kompakt. Wir haben 13 Grad im Hofgarten in der Altstadt, 13 in Bachenhausen im Kreis Freising. Ist richtig Spätsommer. Viel Sonne, bis zu 22 Grad maximal. Vielleicht klappt ja eine kleine Runde draußen. Es tut sehr, sehr gut. Morgen sind dann sogar 25 Grad möglich. Danach wird es wechselhafter und frischer.
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9: Besser ankommen mit dem besten Stau- und Blitzer-Service auf Gong 96.3. Gute Nachrichten endlich vom Mittleren Ring. Die Unfallstelle im Richard-Strauß-Tunnel ist geräumt. Es staut sich noch bis zur A9 zurück, wird aber schon weniger. Und Vorsicht bitte auf der A9 Nürnberg Richtung München. Am Kreuz Nord liegen in der Überleitung zur A99 Richtung Lindau Gegenstände auf der mittleren Spur.
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9: Geblitzt wird in Trudering auf der Bayer-Johann-Straße auswärts und in Erding auf der Freisinger Straße. Wenn ihr noch mehr habt, 089 4x die 38. Es geht natürlich auch per WhatsApp. Danke und gute Fahrt.
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0: 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So eine Szene kennt man eigentlich nur aus Filmen. Alle warten aufs Ja, ich will und dann kommt ein Nein. Servus, hier ist Gong 96.3 bei der Arbeit mit Laura Kössler. Ja, es geht um eine Sprachnachricht, die wir von Anna aus Johanneskirchen bekommen haben. Hört nochmal.
1: Ich bin Sängerin einer Band und auf etwa 20 Hochzeiten im Jahr. Das ist immer ein Ü-Ei, man erlebt wirklich alles. Das kann man sich nicht vorstellen. Aber eins ist bei uns noch nie vorgekommen, dass einer der Brautleute Nein gesagt hat. Jetzt würde mich interessieren, hat es von euch schon mal jemand erlebt?
0: Boah, stellt euch das mal vor. Hochzeit geplant, tausende Euro rausgehauen, alle sitzen da, alle ready. Und dann sagt einer von beiden vorne tatsächlich Nein. Gab's sowas wirklich schon mal hier in München und der Region? Kennt ihr so einen Fall oder wart ihr selbst Gast bei so einem Hochzeitsdesaster? Schickt uns gerne Sprachnachricht 089 4x38. Ein Update gibt's morgen früh in der Mike T-Show hier auf Gong 96.3.

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2: Das Gong 96.3 München Wetter kompakt. Wir haben 14 Grad an der Münchner Freiheit, 13 in Höhenrhein im Kreis Starnberg. Hochdieter schickt uns nochmal, wie versprochen, traumhaften Altweibersommer. Viel Sonne, 22 Grad. Morgen gibt es sogar bis zu 25 Grad. Genießt das, denn ab Donnerstag wird es deutlich wechselhafter und frischer. Neue Wohnungen zu bauen war eines der zentralen Wahlversprechen von OB Krause. Wo er heute seinen Bauturbo begutachten will, hört ihr gleich.
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16: Um 11 Uhr mit Lennart Werner. Grüß Gott. In diesen Minuten schauen die Augen der Politik nach Sachsen-Anhalt. Dort kommt der neu gewählte Landtag zum ersten Mal zusammen. Geplant ist, dass die AfD erstmals einen Landtagspräsidenten stellt. Das ist der höchste Posten eines Bundeslandes. In Bad Tölz hat die Polizei heute einen ehemaligen Mitarbeiter des Bundesnachrichtendienstes verhaftet. Der Mann soll jahrelang vertrauliche Dokumente an den ehemaligen BND-Chef Hanning weitergeleitet haben. Hanning wurde heute deshalb wegen Spionageverdacht ebenfalls festgenommen. Auf der Wiesn sind ja jeden Tag zahlreiche Influencer unterwegs gewesen, um Content für ihre Kanäle zu drehen. Zum ersten Mal mussten sie heuer dafür bei der Stadt eine Lizenz einholen. Wie das Wirtschaftsreferat jetzt mitteilt, hat das 100.000 Euro in die Stadtkasse gespült.
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17: Oberbürgermeister Dominik Krause hat viele neue Wohnungen versprochen. Als Beispiel für den Münchner Bauturbo besichtigt er zusammen mit Bundesbauministerin Verena Huberts heute das Flaucher Quartier. Direkt neben dem HP8 entstehen 210 Werkswohnungen für Mitarbeitende der Stadtwerke. Aus Sendling, Sandra Sedelmeier, Gong 96.3.
16: 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Das waren die Nachrichten um 11 Uhr.
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2: Besser ankommen mit dem besten Stau- und Blitzerservice für München. Und nach wie vor Vorsicht bitte auf der A9 Nürnberg Richtung München. Am Kreuz Nord liegt in der Überleitung zur A99 Richtung Lindau ein Kennzeichen auf der Autobahn.
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2: Im Lehl steht einer auf der Luitpoldbrücke einwärts und im Kreis Ebersberg im Markt Schwaben auf der Ebersberger Straße. Gute Fahrt.
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2: Servus an diesem Traumdienstag. Morgen gibt es sogar 25 Grad und deshalb gibt es bei uns 25 Dinge, die ihr zum Sommerfinale noch unternehmen könnt. Hört ihr um 14:45. Und jetzt eine halbe Stunde Hits für euch bei der Arbeit mit Kygo und Save My Love.

0: B.O.B. und Hayley Williams mit ihrem riesen 2000er auf Gong 96.3 Airplanes für euren Dienstagvormittag und von der Luft kurz auf die Straßen 089 4x die 38. Hier ist die Laura, hallo.
1: Hallo Laura, hier ist der Peter. Hi. Ich habe einen Blitzer auf der Mühlanger Straße stadtauswärts von Allach nach Lochhausen. Die bauen gerade auf.
0: Peter, danke dir. Allen eine gute Fahrt. Das nächste Update aus unserer Verkehrszentrale gibt's gleich um 11:30. Und jetzt neue Musik von Christa Serrandi. Der hat schon öfter mal bei Clock Clock oder Two Colors mitgesungen. Und jetzt hat er seinen ersten eigenen Song am Start, der echt ganz schön viel Spaß macht. Hier ist Good Old Days. Ganz frisch für euch bei der Arbeit. Auf Gong 96.3.
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0: I knew it, I knew you. Münchens meiste Musik für euch bei der Arbeit. Gleich hier auf Gong 96.3.
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3: Genau, 11:30, das Gong 96.3 München, Wetter kompakt. Wir haben 16 Grad am Effnerplatz in Bogenhausen, 16 auch in Neuching im Kreis Erding. Später landen wir bei 22. Dazu gibt es traumhaften Sonnenschein. Morgen ist dann nochmal kurz Sommer mit bis zu 25 Grad. Und ab Donnerstag wird es öfter nass und kühler.
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3: Besser ankommen mit dem besten Stau- und Blitzerservice auf Gong 96.3. Bitte Vorsicht auf der A8 in Richtung Salzburg. Zwischen Taufkirchen-Ost und dem Kreuz Süd liegt eine Steinplatte auf der Autobahn.
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3: An der Schwanthaler Höhe steht einer auf der Ganghofer Straße einwärts und im Kreis Starnberg in Gilching auf der Karolinger Straße. Wenn ihr auch noch was für uns habt, 089 4x die 38 geht natürlich auch per WhatsApp. Vielen Dank und eine gute Fahrt.
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0: Gong 96.3 bei der Arbeit mit Alessia Cara und Scarce You're Beautiful. So, wer von euch hat Lust auf einen leckeren Aperol-Spritz zum Feierabend? Ja, heute und morgen gibt es nochmal richtige Spätsommer-Vibes mit bis zu 25 Grad. Und deshalb sammeln wir bis dahin gemeinsam mit euch 25 Dinge, die ihr noch unternehmen könnt. Zum Beispiel eben einen leckeren Spritz genießen geht unter anderem in der Spritzeria in Schwabing, im Helmer direkt gegenüber der Johanneskirche in Haidhausen oder auch im ganz am Wasser im Westpark. Philipp und seine Kollegen freuen sich.
1: Der Sommer kommt zu uns in den Westpark zurück, also trinkt den Aperol Spritz in der Sonne, setzt euch an den See und genießt die letzte Zimtschnecke im T-Shirt.
0: Oh, herrlich. Und was steht noch auf eurer Summer-Bucket-List? Eis essen, grillen, Isar, Biergarten? Schickt uns gerne Sprachnachricht an die 089 4x die 38. Und jetzt weiter mit dem Besten von heute. Das sind Martin Garrix und Ed Sheeran und Repeat It auf Gong 96.3.

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0: Drop Dead.
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5: Das Gong 96.3 München Wetter kompakt. Wir haben 17 Grad am Weißenburger Platz in Haidhausen. 17 auch in Vaterstetten im Kreis Ebersberg. Mehr goldener Oktober geht gar nicht. Heute wieder Sonne pur bis zu 22 Grad. Morgen wird es nochmal ein bisschen getoppt. 25 Grad sind möglich. Ab Donnerstag wird es dann herbstlich mit Schauern und kühleren Temperaturen. Bayern ist von den hohen Heizölpreisen besonders betroffen. Warum München eine Ausnahme ist, hört ihr gleich.
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12: Um 12 Uhr mit Lennart Werner. Grüß Gott. Die AfD stellt ab heute wohl zum ersten Mal einen Landtagspräsidenten. In Sachsen-Anhalt ist der neue Landtag zusammengekommen. Die fehlenden Stimmen für die Wahl des AfD-Kandidaten will das BSW liefern. München hat laut einer neuen Studie noch ziemlich viel Luft nach oben, was die Anzahl der E-Busse angeht. Demnach ist nur etwa jeder sechste Bus hier in München elektrisch. Damit landet die Stadt unter den 39 untersuchten Städten auf Platz 14. Bundesweit fahren die meisten E-Busse in Mannheim. In Bayern liegt Nürnberg auf dem Spitzenplatz. Nicht nur die Preise für Benzin und Diesel sind wegen des Iran-Kriegs gestiegen, sondern auch die für Heizöl. Das trifft Bayern besonders stark. Rund jede dritte Wohnung wird im Freistaat noch mit Öl beheizt. Bei uns hier in München ist es allerdings nur etwa jede siebte Wohnung.
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13: Die U-Bahn-Strecke zwischen Goetheplatz und Implerstraße ist wieder eingeschränkt. Unten fährt ein Pendelzug im 10-Minuten-Takt. Die CSU im Rathaus kritisiert, dass die Extraspur für die zusätzlich erforderlichen Ersatzbusse nicht mehr zur Verfügung steht. Aus der Ludwigsvorstadt Andreas Werner, Gong 96.3.
12: Immer aktuell informiert. Das waren die Nachrichten um 12 Uhr.
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5: Besser ankommen mit dem besten Stau- und Blitzerservice für München. Und bitte Vorsicht auf der neuen in Richtung München. Zwischen Garching Nord und Süd steht ein Pannenauto und es sind Personen an der Fahrbahn.
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5: Max Forst hat die Dachauer Straße, wenn ihr auswärts fahrt. Und im Putzbrunn wird auf der Theodor-Heuss-Straße geblitzt. Eine gute Fahrt.
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5: Und so unter uns, in dieser Stunde lohnt es sich ganz besonders dran zu bleiben. Ihr habt wieder die Chance auf 10.000 Euro plus ein nagelneues iPhone 18 Pro on top. Und jetzt starten wir erstmal rein in eine halbe Stunde Hits mit dem aktuellen von Tame Impala. Hier ist Dracula.

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0: frischer Hit für eure Sonnenmittagspause von The Bowser Magnetic hier auf Gong 96.3. Das ist Münchens meiste Musik für euch bei der Arbeit. Jetzt mit dem allerersten großen Hit für Milo in den 2000ern. Und der geht jetzt wieder auf Tour, ist im November unplugged unterwegs. München lässt er diesmal leider aus, aber es wird definitiv nicht seine letzte Tour sein. Und den Song spielt er auch einfach sehr gerne auf seiner Gitarre. Hier ist Ayo Technology auf Gong 96.3.
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1: Das Gong 96.3 München Wetter. Kompakt, wir haben 18 Grad am Schaltplatz in Schwabing, 17 in Utting am Ammersee. Es ist richtig Spätsommer, viel Sonne, 22 Grad noch. Vielleicht klappt ja eine kleine Runde draußen, es tut sehr, sehr gut. Morgen sind dann sogar knapp 25 Grad möglich. Danach wird es wechselhafter und frischer.
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1: Besser ankommen mit dem besten Stau- und Blitzerservice auf Gong 96.3. Die A9 in Richtung Nürnberg. Zwischen Frankfurter Ring und Freimann gab es einen LKW-Unfall. Bitte Vorsicht hier.
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1: Im Lehl steht einer auf der Luitpoldbrücke, wenn ihr einwärts fahrt. Und in Dachau am Karlsberg. Und vielleicht habt ihr noch mehr gesehen, klingelt gerne durch unter 089 4x die 38 oder ihr schickt eine schnelle WhatsApp. Danke und gute Fahrt.
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0: Und jetzt ganz frisch die aktuelle von Loi und David Puentes, Golden Summer. 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

0: Unsere Gong 96.3 Studio Hotline blinkt 089 viermal die 38. Wer hat denn gerade den Gong gehört? Hier ist die Laura, hallo.
1: Hallo, hier ist die Patricia aus der Lerchenau.
0: Hallo Patricia.
1: Und hallo, ich habe da einen Gong gehört.
0: Ja, wirklich? Das hast du vollkommen richtig gehört.
1: Wow, toll.
0: Patricia, es geht ja um 10.000 Euro. Und nicht nur das, wir legen ja zusammen mit Keno von Lotto Bayern jetzt noch ein nagelneues iPhone 18 Pro on top. Das wäre eine schicke Sache,
1: Wahnsinn.
0: Oder?
1: Ja, das wäre eine wahnsinnig schicke Sache. Das wäre total toll. Wirklich Wahnsinn.
0: Ja, dann, liebe Patricia aus der Lerchenau, du hast sie genutzt, deine Chance auf 10.000 Euro und das iPhone 18 Pro.
1: Ich kann es nicht glauben. Oh Gott. Ich kann es nicht fassen. Echt. Das ist Wahnsinn. Oh Gott, vielen, vielen, vielen Dank. Das ist echt irre.
0: Gerne. Und es geht weiter. Achtet weiter auf den Gong zwischen zwei Hits und übrigens zum großen Spätsommerfinale. Gongt morgen früh in der Mike Thiel Show jede Stunde. Los geht's um 6. Also nicht verpassen.
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3: Das Gong 96.3 München-Wetter kompakt. Heute und morgen nochmal richtig schön mit viel Sonne. 18 Grad am Monopteros im Englischen Garten, ebenso in Beuerberg im Landkreis Bad Tölz, Wolfratshausen. Morgen dann bis zu 25 Grad, danach dann grau, nass und kühler. Das hat es noch nie gegeben. Ein AfD-Politiker sitzt nun auf dem höchsten Posten in einem Landtag. Alle Infos dazu jetzt.
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16: Um 13 Uhr mit Julia Kafka. Grüß Gott. Dieser Tag geht in die Geschichte ein. Zum ersten Mal stellt die AfD einen Landtagspräsidenten. Tobias Rausch ist mit der erforderlichen Mehrheit im neuen Landtag in Sachsen-Anhalt gewählt worden. In Bad Tölz hat die Polizei heute einen ehemaligen Mitarbeiter des Bundesnachrichtendienstes verhaftet. Der soll jahrelang vertrauliche Dokumente an den ehemaligen BND-Chef Hanning weitergeleitet haben. Hanning wurde heute deshalb wegen Spionageverdacht ebenfalls festgenommen. Auf der Wiesn sind jeden Tag zahlreiche Influencer unterwegs gewesen, um Content für ihre Kanäle zu drehen. Heuer mussten sie dafür zum ersten Mal in der Stadt eine Lizenz einholen. Wie das Wirtschaftsreferat jetzt mitteilt, hat das 100.000 Euro in die Stadtkasse gespült.
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17: Oberbürgermeister Dominik Krause hat viele neue Wohnungen versprochen. Als Beispiel für den Münchner Bauturbo besichtigt er zusammen mit Bundesbauministerin Verena Huberts heute das Flaucher Quartier. Direkt neben dem HP8 entstehen 210 Werkswohnungen für Mitarbeitende der Stadtwerke. Aus Sendling, Sandra Sedelmeier, GOM 96.3.
16: Immer aktuell informiert, das waren die Nachrichten um 13 Uhr.
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3: Servus zu euch in die Autos. Besser ankommen mit dem besten Stau- und Blitzer-Service für München. Oder schaut soweit gut aus? Ihr habt Freifahrt.
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3: Schwanthaler Höhe, Ganghofer Straße einwärts. Und im Landkreis Ebersberg stehen Sie in Markt Schwaben in der Ebersberger Straße. Gute Fahrt!
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3: Servus, München und die Region tanken nochmal ordentlich Sonne, morgen sogar nochmal bis 25 Grad. Deswegen hört ihr bei uns 25 Dinge, die ihr bis dahin noch unternehmen könnt. Die nächsten Spots, die gibt's hier um 14:45. Und jetzt eine halbe Stunde Hits. Los geht's mit Michi Schulte. 5 a.m.

0: wundern, wenn ihr in den nächsten Tagen so ein paar sehr skurrile LKW bei uns auf den Straßen seht mit bunten Lichtern dran. Es könnte nämlich sein, dass das eins der Fahrgeschäfte von der Wiesn ist. Bis Mitte Oktober bauen die Schausteller jetzt ab, reisen dann weiter. Die Zelte sind dann bis Mitte November weg. Hier ist Gong 96.3 am Dienstagmittag mit der meisten Musik für München und die Region bei der Arbeit. Jetzt frischer Sound von DJ Goja. Passt perfekt zum Sonnenschein heute. Hier ist Mi Chico.
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0: Schön, dass ihr mit dabei seid. Hier ist Gong 96.3 mit der meisten Musik bei der Arbeit für München und die Region. Gleich zum Beispiel J.Lo und David Guetta. Der macht wach. Save me tonight. Die Nummer und mehr, das Beste von heute, gleich auf Gong 96.3.
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0: Das Gong 96.3 München, Wetter kompakt. 20 Grad aktuell am Olympiaturm, 19 in Mammendorf im Landkreis Fürstenfeldbruck. Der Dienstag heute mit viel Sonne, morgen ebenfalls, da sogar noch mal knapp 25 Grad. Ab Donnerstag kühler, dazu grau und nass.
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0: Servus zu euch in die Autos, besser ankommen mit dem besten Stau- und Blitzerservice auf Gong 96.3. Im Moment schaut's gut aus, ihr habt Freifahrt.
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0: Bogenhausen, Mauerkircher Straße. Dank an Martin fürs Melden. Und in Erding in der Freisinger Straße. Für mehr Blitzer 089 4x38. Geht auch per WhatsApp. Gute Fahrt.
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0: back. Leute, 2 Tage noch, dann ist Schluss mit Sommer. Servus, hier ist Gong 96.3 bei der Arbeit mit Chris Peisker. Heute und morgen nochmal richtig schön mit bis zu 25 Grad. Deswegen sammeln wir bis dahin gemeinsam mit euch 25 Dinge, die ihr noch machen könnt. Zum Beispiel zum Feierabend nochmal in den Biergarten gehen. Die Olympiaalm auf dem Olympiaberg hat noch offen. Der Taxisgarten in Neuhausen oder natürlich auch der Biergarten am chinesischen Turm im englischen Garten. Maria und ihre Kolleginnen sind ready.
1: Wir freuen uns auf euch bei diesem herrlichen Wetter. Kommt's vorbei, genießt ein kühles Helles, lasst euch einen Kuchen schmecken, nehmt einen Aperol Spritz oder auch einfach nur eine Ochsensemmel. Bis nachher.
0: Mega, was steht denn noch auf eurer Summer Bucketlist? Eis essen, grillen, Isa oder was ganz anderes? Schickt uns eure Sprachnachricht an die 089 4x38.
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4: Das Gong 96.3 München. Kaiserwetter kompakt. Heute viel Sonne, 20 Grad am Deutschen Museum, ebenso bei euch in Kreining im Landkreis Starnberg. Morgen dann sogar bis 25 Grad. Ab Donnerstag kühler, dazu grau und nass. München kriegt Konkurrenz im Rennen um die Olympischen Spiele. Welche Länder jetzt offiziell genannt wurden? Gleich.
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16: Um 14 Uhr mit Julia Kafka. Grüß Gott. Zum ersten Mal stellt die AfD in Deutschland einen Landtagspräsidenten. Das Landesparlament von Sachsen-Anhalt hat den 35 Jahre alten Tobias Rausch im ersten Wahlgang in das höchste Amt des Landes gewählt. Die Wahl des Ministerpräsidenten soll im Dezember sein. München bekommt im Rennen um die Olympischen Sommerspiele Konkurrenz aus 6 Ländern. Das IOC hat sie heute bekannt gegeben. Somit stehen Katar, Indien, Südkorea, Ungarn, die Türkei und Südafrika zur Wahl. Final werden die Spiele Mitte 2029 vergeben. Die meisten Deutschen wünschen sich mehr Förderung schon in der Grundschule. Laut einer Umfrage des Münchner IFO-Instituts sind mehr als 2/3 für ein verpflichtendes Vorschuljahr. 90% der Befragten sprechen sich für verpflichtende Sprachtests aus.
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17: Die U-Bahn-Strecke zwischen Goetheplatz und Implerstraße ist wieder eingeschränkt. Unten fährt ein Pendelzug im 10-Minuten-Takt. Die CSU im Rathaus kritisiert, dass die Extraspur für die zusätzlich erforderlichen Ersatzbusse nicht mehr zur Verfügung steht. Aus der Ludwigsvorstadt Andreas Werner, Gong 96.3.
16: Immer aktuell informiert. Das waren die Nachrichten um 14 Uhr.
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4: Servus, zeichnen die Autos besser ankommen mit dem besten Stau- und Blitzer-Service für München. Bitte vorsichtig fahren auf dem mittleren Ring. Zwischen Brudermühltunnel und Brücke, da liegen Gegenstände auf der Fahrbahn.
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4: Geblitzt wird im Lehl, an der Luitpoldbrücke und in Putzbrunn in der Theodor-Heuss-Straße. Gute Fahrt!
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4: Servus. München und die Region powern durch den Dienstag. Jetzt mit der nächsten halben Stunde Hits. Unter anderem mit Taylor Swift, Hoosier, Beyoncé. Und los geht's mit dem Besten von heute von Teddy Swims. Richtig schön entspannt und soulig. Hier ist Mr. Know-It-All.

0: Hey, schön, dass du Gong 96.3 bei der Arbeit hörst.
1: Und jetzt ganz frisch die aktuelle von Taylor Swift, Patient Zero.
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Seit gerade mal einer Woche draußen und direkt auf Platz 1 gelandet. Wie sich das eben gehört für eine Taylor Swift. Patient Zero, das Beste von heute hier auf Gong 96.3. Wir spielen Münchens meiste Musik bei der Arbeit und nach Kuschelsound jetzt zurück in die 2000er. Wachmacher von Will.i.am und Britney Spears, Scream and Shout. 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
7: Das Gong 96.3 München, Wetter kompakt. Da strahlen wir heute mit der Sonne um die Wette. 21 Grad im Hasenbergl, 20 in Germering im Landkreis Fürstenfeldbruck. Morgen sogar noch mal knapp 25 Grad. Ab Donnerstag dann grau, nass und kühler.
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7: Servus zu euch, die Autos besser ankommen mit dem besten Stau- und Blitzer-Service auf Gong 96.3. Wir schauen auf die A99, die Westumfahrung Richtung Nürnberg. Obacht da zwischen dem Dreieck Allach und Feldmoching. Da hat es mit dem LKW gekracht.
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7: Schwanthaler Höhe, Ganghofer Straße einwärts und im Landkreis Ebersberg in Marktschwaben in der Ebersberger Straße. Für mehr Blitzer 0894x38 geht auch per WhatsApp. Gute Fahrt!
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1: Und jetzt die aktuelle von Christo Sorrenti. Good Old Days.
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0: Also da bin ich echt mal gespannt, ob wir jemanden finden oder nicht. Es wäre auf jeden Fall ganz schön krass.
1: Hat es von euch schon mal jemand erlebt, dass einer der Brautleute Nein gesagt hat?
0: Ja, servus, hier ist Gong 96.3 bei der Arbeit mit Chris Peisker. Ja, diese Frage, die kam heute früh von Anna aus Johanneskirchen. Sie ist Sängerin in einer Hochzeitsband, hat schon sehr viel erlebt, aber eben noch nie, dass die Hochzeit direkt am Altar abgeblasen wurde. Und da sind Morningman Mike und Natalie auch direkt ins Grübeln gekommen.
2: Ich würde sagen, never. Ich meine, du hast ja monatelang Zeit, dir das zu überlegen. Da wartest du doch nicht, bis alles organisiert ist und die Gäste schon da sitzen.
3: Ja, aber hast du noch nie davon gehört, dass die Mädels manchmal grübeln oder irgendwelche Typen noch einen Rückzieher machen?
2: Ja, im Film.
3: Aber ich bin mir sicher, mindestens ein Paar finden wir, bei dem er oder sie im entscheidenden Moment Nein gesagt hat.
0: Ob er da recht behält? Also, Frage an euch. Kennt ihr so einen Fall oder wart ihr selbst mal Gast bei einem Hochzeitsdesaster? Dann schickt uns gerne Sprachnachricht. 089 4x38. Update. Morgen früh kurz nach 7 in der Mike-T-Show hier auf Gong 96.3.

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2: Das Gong 96.3 München, Wetter kompakt, 21 Grad im Moment am Flaucher, ebenso bei euch in Poing im Landkreis Ebersberg. Viel Sonne heute am Dienstag, quasi Spätsommerfinale, morgen sogar knapp 25 Grad. Ja, und ab Donnerstag dann nass, grau und deutlich kühler. In Bayern gibt es seit dem Wintersemester deutlich mehr Studierende als letztes Semester. Wie viele? Hört ihr gleich.
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13: Um 15 Uhr mit Julia Kafka. Grüß Gott. Zum ersten Mal in Deutschland kommt ein Landtagspräsident von der AfD. Der Landtag in Sachsen-Anhalt hat den 35-jährigen Tobias Rausch bereits im ersten Wahlgang zum neuen Präsidenten gewählt. Die AfD ist dort vom Verfassungsschutz als gesichert rechtsextrem eingestuft. In Geretsried im Landkreis Bad Tölz hat die Polizei heute einen ehemaligen Mitarbeiter des Bundesnachrichtendienstes verhaftet. Der soll jahrelang vertrauliche Dokumente an den ehemaligen BND-Chef Hanning weitergeleitet haben. Der wurde deshalb wegen Spionageverdacht ebenfalls heute festgenommen. An Bayerns Hochschulen starten in diesem Wintersemester deutlich mehr Erstsemester. Laut dem Landesamt für Statistik sind es knapp 68.400 und damit fast 20% mehr als im Vorjahr. Besonders stark ist der Anstieg an den Universitäten.
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14: Oberbürgermeister Dominik Krause hat viele neue Wohnungen versprochen. Als Beispiel für den Münchner Bauturbo besichtigt er zusammen mit Bundesbauministerin Verena Huberts heute das Flaucher Quartier. Direkt neben dem HP 8 entstehen 210 Werkswohnungen für Mitarbeitende der Stadtwerke. Aus Sendling, Sandra Sedelmeier, Gong 96.3.
13: Immer aktuell informiert, das waren die Nachrichten um 15 Uhr.
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2: Servus zu euch, in die Autos besser ankommen mit dem besten Stau- und Blitzer-Service für München. Wir schauen auf die A99 der Westumfahrung Richtung Nürnberg. Immer noch Obacht bitte zwischen dem Dreieck Allach und Feldmoching. Da hat's mit dem LKW gekracht.
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2: In der Mauerkircher Straße in Bogenhausen stehen sie und in Erding in der Freisinger Straße. Gute Fahrt!
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2: Servus, und in dieser Stunde, Leute, habt ihr garantiert wieder die Chance auf 10.000 Euro und ein iPhone 18 Pro. Ihr wisst Bescheid, sobald ihr den Gong zwischen zwei Hits hört, einfach nur durchklingeln. Ja, und bis dahin geht's gechillt durch den Dienstagnachmittag mit Tame Impala. Hier ist das Beste von heute, Dracula.

Leute, vielleicht geht euch das auch gerade so. Gerade ist so voll die komische Zeit. Beim Einkaufen ist alles voller Weihnachtssüßigkeiten. Draußen auf den Straßen in München und der Region liegt Herbstlaub. Ja, und wettertechnisch sind wir irgendwo noch mitten im Sommer drin. Morgen nochmal 25 Grad. Hier ist Gong 96.3 und ganz ehrlich, wir halten uns da einfach mal an die Temperaturen und packen euch mega chillige Sommernummer hier auf die Playlist. Münchens meiste Musik bei der Arbeit. Hier sind The Bowser mit Magnetic.

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0: entspannte Country Vibes. I knew it, I knew you. 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
0: Es ist Gong 96.3 München, Wetter kompakt. Heute und morgen noch mal richtig schön mit viel Sonne. 21 Grad am Monopteros im Englischen Garten, ebenso in Beuerberg im Landkreis Bad Tölz-Wolfratshausen. Morgen bis zu 25 Grad, danach dann grau, nass und kühler.
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0: Servus zu euch, die Autos besser ankommen mit dem besten Stau- und Blitzerservice auf Gong 96.3. Obacht bitte auf der B471 zwischen Fürstenfeldbruck Mitte und Ost. Da ist in Richtung Oberschleißheim ein Motorrad liegen geblieben. Und die A9 haben wir noch Richtung Nürnberg zwischen dem Rastplatz Astermoos und Allershausen. Da hat es mit einem LKW gekracht.
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0: Im Lehel an der Luitpoldbrücke und in Putzbrunnen in der Theodor-Heuss-Straße. Für mehr Blitzer 0894x38. Geht auch easy per WhatsApp. Gute Fahrt.
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0: Ihr habt gerade den Gong zwischen zwei Hits gehört. Ganz viele von euch haben ihn erkannt und angerufen. 089 4x die 38. Und jetzt wird spannend hier auf Gong 96.3. Denn du hast sie genutzt. Deine Chance auf 10.000 Euro und das neue iPhone 18 Pro von Keno von Lotto Bayern. Liebe Isabel aus der Fasanerie.
1: Oh, krass. Oh, wie geil. Oh, super. Vielen, vielen Dank. Der Hammer.
0: Gerne, gerne. Oh Gott, du bist fast ganz sprachlos, oder?
1: Ja, mein Herz klopft ganz toll.
0: Ich spüre es durchs Telefon durch, dass dein Herz klopft. Hab eine wunderbare Restwoche, ja? Genieß noch die letzten sonnigen Tage.
1: Dankeschön, danke, danke, danke.
0: Und es geht weiter. Achtet auf den Gong und morgen früh zum Spätsommerfinale gongt sogar jede Stunde. 6 Uhr geht's los, nicht verpassen.
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1: Das Gong 96.3 München Wetter kompakt. 22 Grad haben wir am Siegestor, 21 bei euch in Straßlach. Morgen sogar bis zu 25 Grad. Ab Donnerstag wird es dann wechselhafter und auch deutlich kühler. Freitag zum Beispiel nur noch 13 Grad. Viele Städte in Deutschland werden in den nächsten Jahren schrumpfen. Wie die Prognose für uns in München und der Region ausschaut, hört ihr jetzt.
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12: Um 16 Uhr mit Julia Kafka. Grüß Gott. Wo wächst die Bevölkerung weiter und wo werden künftig weniger Menschen leben? Eine neue Studie zeigt da große Unterschiede in Deutschland. Gong 96.3 München-Reporter Matthias Ulrich. Bei uns in der Region sieht's besonders gut aus.
13: Genau, denn die Landeshauptstadt schneidet von allen Städten und Landkreisen in Deutschland am besten ab. Dicht gefolgt vom Landkreis München und Ebersberg. Und auch insgesamt liegt Bayern weit vorne. 18 der 20 bestbewerteten Regionen liegen im Freistaat. Ganz anders sieht es bundesweit aus. Rund zwei Drittel der Städte und Landkreise dürften in den nächsten knapp 20 Jahren Einwohner verlieren.
12: Zum allerersten Mal stellt die AfD in Deutschland einen Landtagspräsidenten. Das Landesparlament von Sachsen-Anhalt hat den 35 Jahre alten Tobias Rausch im ersten Wahlgang in das höchste Amt des Landes gewählt. Schon vor Beginn der Sitzung hatten hunderte Menschen vor dem Parlament gegen die Wahl eines AfD-Landtagspräsidenten protestiert. Deutschlands Schienennetz ist teilweise marode. Viele Züge sind unpünktlich. Jetzt will der Bund mit einem neuen Infraplan gegensteuern. 5 Jahre lang gibt es klare Zielvorgaben für die Bahnsanierung. Ein Fonds soll ab 2028 die Finanzierung sichern.
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14: Die Gemeinde Maisach bekommt 375.000 Euro vom Freistaat für die Seniorenarbeit. Mit dem Geld werden sogenannte Pflegelotsen finanziert, die Pflegebedürftige beraten und unterstützen sollen. Die Förderung läuft bis Ende 2029. In ganz Oberbayern bekommt aktuell nur eine weitere Gemeinde Geld aus diesem Programm. Aus Maisach im Landkreis Fürstenfeldbruck, Andreas Werner, Gong 96.3.
12: Immer aktuell informiert. Das waren die Nachrichten um 16 Uhr.
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1: Besser ankommen mit dem besten Stau- und Blitzerservice für München. Es ist gut was los zum Start in den Feierabendverkehr. Auf jeden Fall eine Viertelstunde mehr einplanen. Die beiden längsten Staus haben wir einmal auf dem Mittleren Ring zwischen Landshuter Allee und Trappentreutunnel 23 Minuten und auf der A99 West zwischen Dreieck Südwest und Aubinger Tunnel, da sind's 19 Minuten.
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1: Bogenhausen, Mauerkircher Straße, Schwabing, die Ackermannstraße und in Aschheim steht einer auf der Keplerstraße. Danke euch.
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1: Servus, schön, dass ihr dabei seid und wir starten rein mit der aktuellen von Alex Warren. Krasse Energie bei dem Song. Hier ist Fever Dream.

Entspannt durch den Feierabendverkehr mit Maroon 5 hier auf Gong 96.3. Servus, Felix Mandelfer hier. Schönen Dienstagnachmittag euch. Wir genießen nochmal so die letzten Sommertage in München und der Region. Über 20 Grad und Sonne heute und morgen. Und dazu gibt's jetzt eine Nummer, die auch einfach ultra Bock macht für den Feierabend. Weil's so ein happy Gitarren-Pop-Sound ist und er wischt alles weg, was heute in der Arbeit und drumherum so los ist für ein paar Minuten. Hier ist die aktuelle von Cat's Eye, Animal. Schönen Dienstag euch.

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6: Das Gong 96.3 München, Wetter kompakt. 22 Grad haben wir im Giesinger Berg, 21 bei euch im Landkreis Fürstenfeldbruck in Germering. Morgen noch mehr Sonne als heute, 25 Grad. Und danach wird es dann herbstlicher und wechselhaft bei nur noch 13 Grad. Zum Beispiel für Alleinerziehende. Es ist immer noch schwerer, eine Wohnung in München zu bekommen. Jetzt gibt es aber eine Lösung dafür. Alle Infos hört ihr gleich.
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7: Um 16:30 mit Julia Kafka. Grüß Gott. München und die Region dürften in den kommenden Jahren weiter wachsen. Laut einer neuen Studie schneidet die Landeshauptstadt im bundesweiten Vergleich am besten ab, gefolgt vom Landkreis München und Ebersberg. Deutschlandweit wird dagegen für rund 2/3 der Städte und Landkreise in den nächsten knapp 20 Jahren mit sinkenden Einwohnerzahlen gerechnet. Dieser Tag geht in die Geschichte ein. Zum ersten Mal stellt die AfD einen Landtagspräsidenten. Tobias Rausch ist mit einer Mehrheit im neuen Landtag in Sachsen-Anhalt gewählt worden. Die meisten Deutschen wünschen sich mehr Förderung schon vor der Grundschule. Laut einer Umfrage des Münchner IFO-Instituts sind mehr als 2/3 für ein verpflichtendes Vorschuljahr. 90% sprechen sich für verpflichtende Sprachtests aus.
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7: Ein Münchner Wohnprojekt ist für den Deutschen Engagementpreis 2026 nominiert. Der Verein Münchner Freiwillige Wir Helfen vermittelt Wohnungen an Menschen, die auf dem Wohnungsmarkt nur schwer eine Chance haben. Noch mehr Infos aus München und der Region gibt's um 17 Uhr von unseren München-Reportern.
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6: Besser ankommen mit dem besten Stau- und Blitzer-Service für München. Ein Unfall haben wir auf dem Mittleren Ring zwischen Landshutallee und Trappentäuschtunnel. Da sind es 20 Minuten. Ansonsten der übliche Feierabendverkehr.
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6: Im Hasenberg die Dülferstraße. In Hohenbrunn steht einer auf der Jäger von Fallstraße und im Landkreis Freising, Ortseingang Goldach, von Notzing aus kommend. Danke euch fürs Melden. Wenn ihr noch was habt, 089 4x die 38.
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1: Und jetzt die aktuelle von DJ Gosha. Michiko.
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0: heute schon. Sonne pur, 22 Grad, morgen sogar 25 Grad möglich. Danach ist aber tatsächlich Schluss mit Sommer und deswegen sammeln wir bis dahin gemeinsam noch 25 Dinge, die ihr heute und morgen noch von eurer Sommer-Bucketlist einfach abhaken könnt. Servus, Gong 96.3, hier Felix Mandorfer. Und eine Sache, die jetzt noch super schön ist, so ein kleines Feierabendgetränk auf einer der Münchner Rooftop-Bars. Einen Tipp dafür haben wir von Gina aus dem Glockenbachviertel bekommen.
1: Also ich gehe super gerne ins Fitzroy im Werksviertel. Die haben dort richtig leckere Cocktails und man hat von dort wirklich einen tollen Blick über ganz München, gerade eben auch zum Sonnenuntergang. Man kann im Sommer auch schön draußen sitzen, aber drinnen an den kühleren Tagen ist es auch super gemütlich.
0: Naja, perfekt. Schau mal, da kann man jetzt in der Sonne chillen noch und wenn es nachher ein bisschen frischer wird, einfach reingehen, hat trotzdem noch einen schönen Ausblick. Und es geht natürlich auch in vielen anderen Rooftop-Bars. Eine Übersicht mit den 10 Besten gibt es bei uns auf radiogong.de. Und wenn ihr noch was habt für unsere Sommerfinale Bucketlist, dann schickt uns einfach so wie Gina auch eine WhatsApp-Sprachnachricht an die 089 4x38.
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3: Es ist Gong 96.3 München, Wetter kompakt. 22 Grad haben wir an der TU in der Maxvorstadt, 21 bei euch in Taufkirchen, morgen sogar bis zu 25 Grad. Donnerstag und Freitag wird es dann wechselhafter und deutlich kühler. Am Freitag zum Beispiel nur noch 13 Grad. München ist offiziell im Rennen um die Olympischen Spiele und jetzt ist auch klar, gegen wen wir da antreten. Alle Infos gibt's gleich.
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13: Um 17 Uhr mit Julia Kafka. Grüß Gott. Deutschland schrumpft, zumindest in vielen Teilen des Landes. Das zeigt eine neue Studie. Gong 96.3 Reporter Matthias Ulrich. München und die Region gehören dagegen zu den großen Gewinnern.
14: Ja, die Landeshauptstadt landet im bundesweiten Vergleich sogar auf Platz 1. Direkt dahinter folgen der Landkreis München und Ebersberg. Generell steht Bayern besonders gut da. 18 der 20 Regionen mit den besten Aussichten liegen im Freistaat. Während also viele Teile Deutschlands mit sinkenden Einwohnerzahlen rechnen müssen, dürfte unsere Region weiter wachsen.
13: Zum ersten Mal in Deutschland kommt ein Landtagspräsident von der AfD. Der Landtag in Sachsen-Anhalt hat den 35-jährigen Tobias Rausch bereits im ersten Wahlgang heute zum neuen Präsidenten gewählt. Die AfD ist dort vom Verfassungsschutz als gesichert rechtsextrem eingestuft. München bekommt im Rennen um die Olympischen Sommerspiele Konkurrenz aus 6 Ländern. Das IOC hat das heute bekannt gegeben. Somit stehen Katar, Indien, Südkorea, Ungarn, die Türkei und Südafrika noch zur Auswahl. Final werden die Spiele Mitte 2029 vergeben.
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15: An der Selbstbedienungskasse im Supermarkt hat ein Paar in Poing Waren im Wert von rund 100 Euro am Scanner vorbeigemogelt. Das Amtsgericht hat jetzt entschieden, die beiden müssen 1.000 Euro zahlen, damit das Verfahren eingestellt wird. Und das ist kein Einzelfall. Pro Jahr finden so knapp 24 Millionen Diebstähle statt. Aus Ebersberg, Felix Köckel, Gong 96.3.
13: 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Das waren die Nachrichten um 17 Uhr.
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3: Besser ankommen mit dem besten Stau- und Blitzerservice von München. Wir haben einen Unfall im Feierabendverkehr auf dem Mittleren Ring zwischen Landshuter Allee und Trappentreutunnel. Da fast eine halbe Stunde plus. Sonst auch gut was los. Im Schnitt auf jeden Fall 20 Minuten mehr einplanen.
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3: Und da ist gerade einer reingekommen über die 089 4x die 38.
16: Hi Felix, hier ist der Nenad. Ich würde mal gerne einen Blitzer melden in Hasenbergl, Aschenbrennerstraße in der 30er-Zone.
3: Danke dir. Am Hauptbahnhof steht noch einer auf der Bayerstraße und in Fürstenfeldbruck auf der schönen Geisinger. Gute Fahrt euch.
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3: Servus und schon krass, gell? Mit diesem Diebstahl an der SB-Kasse gerade in den München-Reportern. 24 Millionen solcher Fälle, Tendenz steigend. Und deswegen haben wir euch gefragt, Hand aufs Herz, habt ihr auch schon mal was an so einer Selbstbedienungskasse vorbeigeschummelt? Eure ehrlichsten Antworten gibt's gleich nach 4.

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1: Und jetzt die aktuelle von Christo Sorrenti. Good Old Days.
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0: Seid mal ganz ehrlich, habt ihr schon mal bei der Selbstbedienungskasse im Supermarkt zu wenig gezahlt? Servus, Gong 96.3 hier, Felix Meindorfer. Kollegin Luca Weigel hat tatsächlich das mal gefragt von einem Supermarkt und ein paar Langfinger gefunden.
1: Geklaut? Nein, doch.
2: Das ging jetzt schnell. Was hast du schon mal geklaut?
1: Boah, ich glaube irgendwelche Semmeln oder sowas.
3: Ja, es ist ja anonym, ne?
1: Also, ja, ist anonym.
3: Ja, es war zu Studentenzeiten, da hatte ich jetzt nicht so viel Geld auf dem Konto. Und deshalb habe ich dann bei der Salatbar mal einen Finger drunter gehalten beim Wiegen, dass es nicht ganz so schwer ist, dass ich dann ein bisschen weniger zahlen muss.
4: Also es war nicht mit Absicht. Ich war beim Edeka und ich habe halt ganz viele Sachen eingekauft und auch einen BH. Dann habe dann gemerkt, dass ich den BH gar nicht bezahlt hatte. Und ups. Ich habe dann sogar überlegt kurz, ob ich nochmal zurückgehe, aber irgendwie war mir das dann voll peinlich.
0: Immerhin ehrlich, ein paar bei uns in der Region wurde deswegen jetzt nämlich auch verurteilt und mal kurz Spaß beiseite, es wird tatsächlich immer mehr zum Thema. Jährlich gibt es geschätzte 24 Millionen Diebstähle an SB-Kassen, Schaden mehrere Milliarden Euro und die Tendenz ist weiter steigend. Und deswegen reagieren auch immer mehr Supermärkte bei uns in München und der Region und rüsten auf mit Sicherheitspersonal, mit mehr Stichproben und auch mit KI-Kameras, die einfach checken, was ihr einscannt und was dann wirklich bei euch in der Tasche landet. Also ich würde trotzdem nicht zur Nachahmung raten.
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0: Coldplay und BTS für euren Nachmittag hier auf Gong 96.3. Servus und gleich nach halb geht's weiter mit dem Besten von heute und mit dem perfekten, chilligen Feierabend-Sound von Teddy Swims. Mr. Know-It-All, den Hit und viele mehr gibt's gleich hier auf Gong 96.3.
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3: Das Gong 96.3 München Wetter kompakt. 21 Grad am Leopoldpark, 20 sind es bei euch in Lohhof. Morgen noch mehr Sonne bei 25 Grad. Und danach wird es herbstlich und wechselhaft bei maximal 13 Grad am Freitag zum Beispiel. Es ist ein echter Spionageskandal und mittendrin ein Mann hier aus der Region. Was passiert ist, hört ihr gleich.
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5: Um 5:30 mit Julia Kafka. Grüß Gott. München und die Region wachsen weiter. Laut einer neuen Studie hat die Landeshauptstadt bundesweit die besten Aussichten, gefolgt vom Landkreis München und Ebersberg. In rund 2/3 der deutschen Städte und Landkreise dürfte die Einwohnerzahl dagegen sinken. In Geretsried im Landkreis Bad Tölz hat die Polizei heute einen ehemaligen Mitarbeiter des Bundesnachrichtendienstes verhaftet. Er soll jahrelang vertrauliche Dokumente an den ehemaligen BND-Chef Hanning verkauft haben. Der wurde deshalb heute wegen Spionageverdacht festgenommen. Auf der Wiesn sind jeden Tag zahlreiche Influencer unterwegs gewesen, um Content für ihre Kanäle zu drehen. Heuer mussten sie dafür zum ersten Mal bei der Stadt eine Lizenz einholen. Wie das Wirtschaftsreferat jetzt mitgeteilt hat, hat das 100.000 Euro in die Stadtkasse gespült.
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5: Ein Münchner Wohnprojekt ist für den Deutschen Engagementpreis 2026 nominiert. Der Verein Münchner Freiwillige Wir Helfen vermittelt Wohnungen an Menschen, die auf dem Wohnungsmarkt nur schwer eine Chance haben. Noch mehr Infos aus München und der Region gibt es um 18 Uhr von unseren München-Reportern.
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3: Besser ankommen mit dem besten Stau- und Blitzer-Service für München. Wir haben einen Unfall auf dem Mittleren Ring zwischen Landshuter Allee und Trappentrautunnel. Da messen wir 22 Minuten mehr. Sonst das übliche Feierabend-Game.
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3: In Schwabing steht einer auf der Leopoldstraße, in Aubing auf der Bergsonstraße und in Dachau am Karlsberg. Wenn ihr noch was seht, 089 4x38, gerne auch per WhatsApp.
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1: Und jetzt ganz frisch die aktuelle von Loi und David Puentes, Golden Summer. 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
1: Das Gong 96.3 München Wetter kompakt. 19 Grad haben wir am Nockherberg, 17 im Landkreis Freising in Nandlstadt. Morgen sogar bis zu 25 Grad. Donnerstag und Freitag wird es dann wechselhafter und deutlich kühler. Es geht runter auf 13. In den nächsten Jahren werden immer mehr Städte in Deutschland schrumpfen. Wie aber die Prognose bei uns in München und der Region ausschaut, das hört ihr jetzt.
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11: Um 18 Uhr mit Julia Kafka. Guten Abend. Wo wächst die Bevölkerung weiter und wo werden in Zukunft immer weniger Menschen leben? Eine neue Studie zeigt da große Unterschiede in Deutschland. Gong 96.3 München Reporter Matthias Ulrich. Bei uns in München und der Region sieht es ja besonders gut aus.
12: Genau, denn die Landeshauptstadt schneidet von allen Städten und Landkreisen in Deutschland am besten ab, dicht gefolgt vom Landkreis München und Ebersberg. Und auch insgesamt liegt Bayern weit vorne. 18 der 20 bestbewerteten Regionen liegen im Freistaat. Ganz anders. Das sieht es bundesweit aus. Rund 2/3 der Städte und Landkreise dürften in den nächsten knapp 20 Jahren Einwohner verlieren.
11: Zum ersten Mal stellt die AfD in Deutschland einen Landtagspräsidenten. Das Landesparlament in Sachsen-Anhalt hat den 35 Jahre alten Tobias Rausch im ersten Wahlgang in das höchste Amt des Landes gewählt. Schon vor Beginn der Sitzung hatten hunderte Menschen vor dem Parlament gegen die Wahl eines AfD-Landtagspräsidenten protestiert. Rund 5 Millionen Menschen in Bayern engagieren sich ehrenamtlich. Laut Staatskanzlei sind das mehr als 40% der Bevölkerung, so viel wie in keinem anderen Bundesland. Als Anerkennung gibt's die Ehrenamtskarte mit Vergünstigungen und kostenlosen Eintritten.
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13: Die Gemeinde Maisach bekommt 375.000 Euro vom Freistaat für die Seniorenarbeit. Mit dem Geld werden sogenannte Pflegelotsen finanziert, die Pflegebedürftige beraten und unterstützen sollen. Die Förderung läuft bis Ende 2029. Aus Maisach im Landkreis Fürstenfeldbruck, Andreas Werner, Gong 96.3.
11: Immer aktuell informiert, das waren die Nachrichten um 18 Uhr.
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1: Besser ankommen mit dem besten Stau- und Blitzerservice für München. Es ist immer noch zäh nach dem Unfall auf dem Mittleren Ring zwischen Landshuter Allee und Trappentreutunnel. Da aktuell 25 Minuten mehr. Sonst Business as usual.
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1: Giesing, Grünwalder Straße. Dann nochmal danke Danke an Lennart fürs Melden vorhin über die 089 4x die 38.
14: In Hasenbergl, Aschenbrennerstraße in der 30er-Zone.
1: Und im Landkreis Erding steht noch einer in Amersdorf. Gute Fahrt euch.
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1: Servus, schön, dass ihr dabei seid. Und wir werfen einen Blick auf die Playlist. Gleich die aktuelle von Topic und Becky G dabei. Sorry, Papi. Dann super schöner 2000er von Lana Del Rey. Und jetzt die aktuelle von Kygo, Khalid und Griffin. Hier ist Save My Love.

0: Imagine Dragons, Radioactive hier auf Gong 96.3. Servus, Felix Mahndorfer hier und danke an Tamina, die hat gerade noch einen Blitzer reingeschickt über die 089-4x38 in Möbertshofen, die Ingolstädter Straße, einwärts kurz vom Frankfurter Ring. Merci dir, gute Fahrt euch allen und wir sind dabei jetzt mit frischem Sound von der Frau, die sich immer wieder neu erfindet. Ihre letzte Single hatte ja so ein bisschen Country-Feeling und jetzt ist so ein fetter Trap-Beat drunter, macht richtig Bock, gerade im Auto zum bisschen aufdrehen. Hier ist Taylor Swift und Patient Zero.
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5: Das Gong 96.3 München mit der kompakten 19 Grad am Nockerberg, 17 im Landkreis Freising in Nandlstadt. Morgen sogar bis zu 25 Grad. Donnerstag und Freitag, da wird es dann wechselhafter und auch deutlich kühler. Am Freitag nur noch 13 Grad. Ausländischer Name, alleinerziehend oder einfach ein bisschen niedrigeres Gehalt. So eine Wohnung finden ist quasi unmöglich, aber es gibt eine Lösung und die hört ihr gleich.
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7: Um 6:30 mit Julia Kafka. Guten Abend. München und die Region dürften in den kommenden Jahren weiter wachsen. Laut einer neuen Studie schneidet die Landeshauptstadt im bundesweiten Vergleich am besten ab, gefolgt vom Landkreis München und Ebersberg. Deutschlandweit wird dagegen in vielen Städten und Landkreisen mit sinkenden Einwohnerzahlen gerechnet. Deutschlands Schienennetz ist teilweise marode. Viele Züge sind unpünktlich. Jetzt will der Bund mit einem neuen Infraplan gegensteuern. 5 Jahre lang gibt's klare Zielvorgaben für die Bahnsanierung. Ein Fonds soll ab 2028 die Finanzierung sichern. Die meisten Deutschen wünschen sich mehr Förderung schon vor der Grundschule. Laut einer Umfrage des Münchner IFO-Instituts sind mehr als 2/3 für ein verpflichtendes Vorschuljahr. 90% sprechen sich für verpflichtende Sprachtests aus.
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7: Ein Münchner Wohnprojekt ist für den Deutschen Engagementpreis 2026 nominiert. Der Verein Münchner Freiwillige, wir helfen, vermittelt Wohnungen an Menschen, die auf dem Wohnungsmarkt nur schwer eine Chance haben. Noch mehr Infos aus München und der Region gibt's um 19 Uhr von unseren München-Reportern.
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5: Besser ankommen mit dem besten Stau- und Blitzer-Service für München. Vorsicht am Kreuz Neufahren in der Überleitung von der A9 Richtung München zur A92 Richtung München. Da haben wir eine ungesicherte Unfallstelle. Dann immer noch dichter Feierabendverkehr auf dem Mittleren Ring zwischen Landshuter Allee und Treppentor-Tunnel 20 Minuten, sonst im Schnitt noch so 5 bis 10 Minuten.
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5: Dagelfing, die Kunihohe-Straße. Schwanthaler Höhe, die Katzmeierstraße. Und im Landkreis Erdinger am Ortseingang von Neufinsing steht einer. Wenn ihr noch was seht, 089 4x die 38. Könnt ihr uns gerne auch eine WhatsApp schicken. Danke.
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1: Und jetzt die aktuelle von The Bowser, Magnetic.
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0: 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Stellt euch mal vor, ihr heiratet, ihr steht vorm Altar und dann passiert einfach das hier.
1: Möchten Sie Ihr Leben mit Daniel verbringen? Ihn so akzeptieren, wie er ist. Egal, ob in guten oder in schlechten Zeiten. So antworten Sie mit einem Ja.
2: Ich kann das nicht. Also das ist einfach, du bist ein schwieriger Fall.
0: Ja, das ist auf jeden Fall ein schwieriger Fall. Servus, Kong 96.3, hier Felix Mahlendorfer. Es war zum Glück nur ein Ausschnitt aus einer Dating-Show auf Sat 1, aber genau dazu haben wir eine Sprachnachricht bekommen von Anna aus Johanneskirchen.
3: Ich bin Sängerin einer Band und auf etwa 20 Hochzeiten im Jahr. Das ist immer ein Ü-Ei, man erlebt wirklich alles, das kann man sich nicht vorstellen. Aber eins ist bei uns noch nie vorgekommen, dass einer der Brautleute Nein gesagt hat. Jetzt würde mich interessieren, hat es von euch schon mal jemand erlebt?
0: Ja, das wollen wir jetzt auch wissen. Also gab es hier in München und der Region wirklich schon mal so einen Moment, Hochzeit geplant, alle sitzen da, alles ist fertig und dann sagt einer vorm Altar wirklich Nein. Vielleicht wart ihr ja selber dabei, ihr kennt so einen Fall oder bei euch ist eine Hochzeit irgendwie auf eine andere spektakuläre Art in letzter Sekunde geplatzt. Erzählt uns gerne eure Geschichte als Sprachnachricht 089-4x38 und das Update mit euren Stories und ob wir jemanden gefunden haben schon, gibt's morgen früh kurz nach 7 in der Mike Kiel Show hier auf Kong 96.3. Thank you.

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11: Das Gong 96.3 München Wetter kompakt. 19 Grad noch am Ostbahnhof, 17 im Landkreis Erdingen-Ottenhofen. Morgen noch mal wärmer als heute, 25 Grad. Donnerstag und Freitag dann wechselhafter und deutlich kühler. Am Freitag sind es nur noch 13. Wegen dem Wechsel von G8 auf G9 ist der Run auf die Münchner Unis dieses Jahr besonders groß. Wie groß, hört ihr gleich.
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13: Um 19 Uhr mit Julia Kafka. Guten Abend. Deutschland schrumpft, zumindest in vielen Teilen des Landes. Das zeigt eine neue Studie. Gong 96.3 München Reporter Matthias Ulrich. München und die Region gehören dagegen zu den großen Gewinnern.
14: Ja, die Landeshauptstadt landet im bundesweiten Vergleich sogar auf Platz 1. Direkt dahinter folgen der Landkreis München und Ebersberg. Generell steht Bayern besonders gut da. 18 der 20 Regionen mit den besten Aussichten liegen im Freistaat. Während also viele Teile Deutschlands mit sinkenden Einwohnerzahlen rechnen müssen, dürfte unsere Region weiter wachsen.
13: München bekommt im Rennen um die Olympischen Sommerspiele 2036 Konkurrenz aus 6 Ländern. Das IOC hat sie heute bekannt gegeben. Somit stehen Katar, Indien, Südkorea, Ungarn, die Türkei und Südafrika noch zur Wahl. Final werden die Spiele Mitte 2029 vergeben. An Bayerns Hochschulen starten in diesem Wintersemester deutlich mehr Erstsemester. Laut dem Landesamt für Statistik sind es knapp 68.400 und damit fast 20% mehr als im Vorjahr. Besonders stark ist der Anstieg an den Universitäten.
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15: An der Selbstbedienungskasse im Supermarkt hat ein Paar in Poing Waren im Wert von rund 100 Euro am Scanner vorbeigemogelt. Das Amtsgericht hat jetzt entschieden, die beiden müssen 1.000 Euro zahlen, damit das Verfahren eingestellt wird. Und das ist kein Einzelfall. Pro Jahr finden so knapp 24 Millionen Diebstähle statt. Aus Ebersberg, Felix Kröckel, Gong 96.3.
13: 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Das waren die Nachrichten um 19 Uhr.
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11: Besser ankommen mit dem besten Stau- und Blitzerservice für München. Und inzwischen sind es nur noch Reste vom Feierabendverkehr, keine Unfälle oder sowas.
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11: In Hadern steht einer am Stiftsbogen, in Harlaching auf der Geisel-Gasteig-Straße und im Landkreis Freising am Ortseingang von Neufahren, wenn ihr von Dietersheim kommt. Danke euch fürs Melden und gute Fahrt.
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11: Servus, und das von der München-Reporterin gerade eben ist ja schon krass, gell? 24 Millionen Diebstähle an Selbstbedienungskassen in Deutschland. Und wir haben euch mal gefragt, wer hat denn schon mal was mitgehen lassen? Eure Beichten und was eine Marktmitarbeiterin dazu sagt, gibt's gleich nach 4 Hits.
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0: mal Hand aufs Herz. Habt ihr schon mal bei der Selbstbedienungskasse im Supermarkt oder so zu wenig gezahlt?
1: Also es war nicht mit Absicht. Ich habe halt ganz viele Sachen eingekauft und auch einen BH. Dann habe dann gemerkt, dass ich den BH gar nicht bezahlt hatte.
2: Zu Studentenzeiten, da hatte ich jetzt nicht so viel Geld auf dem Konto. Und deshalb habe ich dann bei der Salatbar mal einen Finger drunter gehalten beim Wiegen, dass ich dann ein bisschen weniger zahlen muss.
0: Immerhin ehrlich, würde ich sagen. Servus, Gong 96.3, hier Felix Mahndorfer. Das wird tatsächlich immer mehr zum Thema. Jährlich gibt es geschätzte 24 Millionen solcher Diebstähle an SB-Kassen. Schaden mehrere Milliarden Euro, es wird auch immer mehr. Und erst heute wurde im Landkreis Ebersberg wieder ein Pärchen wegen sowas verurteilt. Carina aus Mosach, bei euch im Laden wird auch viel nicht bezahlt, ne?
3: Also wie viel bei uns pauschal geklaut wird, kann man nicht so sagen. Aber ich hätte es gesagt, im Schnitt so jeder 10. Kunde nimmt bei den Selbstscan-Kassen was mit.
0: Das ist natürlich schon ordentlich. Und da ist ja auch egal, ob absichtlich oder aus Versehen. Und trotzdem lohnen sich diese SB-Kassen für die Supermärkte, weil die Diebstähle A, eh schon einkalkulieren und B, weil auch die Technik immer besser wird. Zum Beispiel gibt es inzwischen KI-Kameras, die erkennen, wenn ihr den falschen Artikel einscannt und dann einpackt. Also, auch wenn es mal aus Versehen passiert, lieber Bescheid sagen, bevor es dann irgendwie plötzlich Post vom Anwalt gibt. Und jetzt schönen Feierabend euch mit frischem Sound von Cats Eye. Hier ist Animal.

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2: Bis Gong 96, 3 München, Wetter kompakte 18 Grad haben wir an der Hackerbrücke, 17 im Lancaster Hau in Hebertshausen. Morgen nochmal mehr Sonne als heute, 25 Grad. Danach wird es dann herbstlich und wechselhaft, nur noch 13.
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2: Besser ankommen mit dem besten Stau- und Blitzer-Service für München. Eigentlich läuft's flüssig, nur am Kreuz Süd. Da haben wir noch 5 Minuten mehr wegen der Baustelle auf der A995 Richtung München.
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2: Hasenberg, die Dülferstraße. A9 am Kreuz Neufahren. Und im Landkreis Ebersberg in Vaterstetten haben wir noch einen auf der Karl-Orff-Straße. Danke euch und gute Fahrt.
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0: 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Ich glaube, einer der schönsten Songs ever, der aus Versehen irgendwie zum Wiesnhit geworden ist. Coldplay und Viva La Vida hier auf Gong 96.3. Servus, schönen Dienstagabend euch. Und jetzt geht's weiter mit den besten aktuellen Hits für euren Feierabend und mit einer Frau, die ein sehr großes Vorbild hat, hat sie mir letztens im Gong 96.3 Interview verraten.
1: Lady Gaga inspiriert mich sehr über ihren Charakter, ihre Stärke, ihre Frauenpower. Und auch ihre Outfits, und sie denkt sich halt eine ganze Welt aus. Genau, Lady Gaga, Rieseninspiration.
0: Und das Schöne, ihre aktuelle klingt tatsächlich auch genauso stark und selbstbewusst wie Lady Gaga ist. Hier ist Tiffany Harris und Find Me.
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1: Das Gong 96.3 München, Wetter kompakt, 17 Grad in Neuhausen am Rotkreuzplatz, 15 im Landkreis Dachau in Röhrmoos, morgen dann sogar bis zu 25 Grad tagsüber. Donnerstag und Freitag wechselhafter und auch deutlich kühler, am Freitag nur noch 13 Grad.
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11: Mit Gregor Jusse Moser, guten Abend. Der Landtag in Sachsen-Anhalt hat den 35-jährigen AfD-Politiker Tobias Rausch in das formal höchste Amt des Bundeslands gewählt. Und zwar mit 4 Stimmen mehr als AfD und BSW zusammen haben. Mehr von Simon Krämer.
12: Auf den Fluren hier im Magdeburger Landtag wird heftig darüber gemutmaßt, woher die 4 zusätzlichen Stimmen für den AfD-Politiker kamen. Kamen sie von der CDU? Deren Fraktion hatte die Empfehlung ausgesprochen, sich zu enthalten. Daran hielten sich aber nicht alle. Einige stimmten auch dagegen. Aber auch dafür?
11: Und auch bei der Wahl zum Vizepräsidenten erhielt der AfD-Kandidat Till Schneider überraschend schon im ersten Wahlgang eine Mehrheit. Das BSW hatte eigentlich angekündigt, diesen, der als deutlich radikaler gilt, nicht zu unterstützen. Die Bundesanwaltschaft hat den ehemaligen Präsidenten des Bundesnachrichtendienstes Hanning festnehmen lassen. Er soll sich gegen Geld jahrelang geheime BND-Unterlagen beschafft und diese für seine private Beratertätigkeit genutzt haben. Gegen Hanning steht deshalb der Verdacht der Spionage und des versuchten Landesverrats im Raum. Bayerns Hochschulen verzeichnen zum Start des Wintersemesters einen Rekordzulauf. Mehr als 403.000 Studierende sind eingeschrieben, die zweithöchste Zahl, die es im Freistaat je gegeben hat. Die Zahl der Erstsemester ist im Vergleich zum Vorjahr um knapp 19% auf rund 68.000 gestiegen. Erstmals sind außerdem genauso viele Frauen wie Männer eingeschrieben.
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1: Besser ankommen mit dem besten Stau- und Blitzer-Service für München. Und da ist gerade alles entspannt. Gute Fahrt euch.
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1: Im Harthof steht einer auf der Rockefeller Straße, in Obersendling auf der Bayerbrunner und in Aschheim steht einer auf der Kepler Straße. Danke euch.
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1: Servus, schön, dass ihr dabei seid. Und jetzt gibt's die aktuelle von Chris Cerani, Good Old Days.
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0: Also das ist echt ein Angebot, das klingt fast zu gut, um wahr zu sein. Und deswegen haben wir heute mal gecheckt, was wirklich dahinter steckt. Servus, Gong 96.3 hier, Felix Meindorfer. Es geht um einen Handyvertrag mit unbegrenzten Datenvolumen. Rund 100 Länder sind damit drin und das für gerade mal, Achtung, 10 Euro im Monat. Verspricht der neue Anbieter Simsalasim, heißen die. Nur mal zum Vergleich, bei Vodafone oder Telekom kostet sowas mindestens 50 Euro aufwärts. Julia Kafka aus der Gong 96.3 Nachrichtenredaktion, da muss es doch irgendwo einen Haken geben, oder?
1: Ja, also erstmal vorweg, die 10 Euro sind kein Lockpreis, sondern bleiben langfristig. Simsalasim sagt, das klappt mit einer sehr schlanken Unternehmensstruktur, nur 25 Mitarbeiter, keine eigenen Mobilfunkmasten und der großflächige Einsatz von KI. Software, Buchhaltung und Kundenservice, alles läuft größtenteils automatisiert. Und das könnte auch schon der erste Haken werden. Außerdem klappt das Geschäftsmodell nur, wenn die meisten Kunden das Datenvolumen nicht ausreizen, sondern relativ wenig verbraucht wird. Deswegen soll es Berichten zufolge auch erst einmal nicht möglich sein, mit dem Handy einen mobilen Hotspot für zum Beispiel das Tablet einzurichten.
0: Okay, also gutes Angebot, allerdings schon mit einigen Abstrichen. Mal schauen, wie so die ersten Nutzererfahrungen sind und ob vielleicht auch die anderen Anbieter nachziehen und deswegen günstiger werden. Wir halten euch natürlich auf dem Laufenden hier auf Gong 96.3. Und dazu gibt es die besten aktuellen Hits. Jetzt frischer Sound, der richtig knallt. Hier ist Miley Cyrus und Bass Persuades.
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0: Der Song ist schon echt eine Wucht. Die Imagine Dragons und Bad Liar hier auf Gong 96.3. Servus, schönen Abend euch. Und wir freuen uns gemeinsam schon mal auf den letzten Sommertag morgen bei uns in München und der Region. 25 Grad, Sonne pur. Und danach wird es dann so ein bisschen herbstlicher. Also genießen wir das Wetter. Und dazu gibt es den passenden Sommererinnerungssound. Das ist die aktuelle von Loy und David Quintez, Golden Summer.
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0: Und jetzt ganz frisch die aktuelle von Mr. Z. Sometimes I love you.
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10: Mit Gregor Jose Moser. Guten Abend. Von einem Tabubruch spricht SPD-Chef Klingbeil nach der Wahl von Tobias Rausch zum ersten Landtagspräsidenten der AfD. Dass der Kandidat der in Sachsen-Anhalt gesichert rechtsextremen AfD mit deutlich mehr als den eigenen Stimmen gewählt wurde, werfe drängende Fragen auf, so Klingbeil in einer Mitteilung. Bei der geheimen Abstimmung erhielt Rausch 48 von 82 Stimmen, 4 mehr als AfD und BSW zusammen haben. Die Demonstrationen für bessere Schulen in Frankreich weiten sich aus. Bei einem landesweiten Protesttag sind heute Schüler, Studierende, Eltern und hier erstmals auch Gewerkschaften auf die Straße gegangen. Michael Evers berichtet aus Frankreich.
11: Zehntausende Menschen haben sich den Protestzügen hier in Paris und in anderen Großstädten angeschlossen. Und mit ihren Forderungen nach vernünftig ausgestatteten Schulen und ausreichend Lehrkräften erhalten die jungen Leute jetzt auch breite Unterstützung von Gewerkschaften, Lehrern und ihren Eltern. Diese reiten sich heute mit in die Protestzüge ein, auch um sich bei befürchteten Rangeleien mit der Polizei schützend vor die jungen Menschen zu stellen.
10: Über 10 Jahre ist der Absturz des Germanwings-Flugzeugs mittlerweile her. Der Co-Pilot hatte die Maschine 2015 mit Absicht über den französischen Alpen zum Absturz gebracht. 150 Menschen starben. Jetzt hat das Landgericht Braunschweig eine Klage von Hinterbliebenen abgewiesen. Die hatten zusätzliches Schmerzensgeld gefordert. Ihr Vorwurf: Die Behörden hätten die Flugtauglichkeit des Co-Piloten nicht ausreichend überwacht. Zur Eröffnung der Frankfurter Buchmesse hat Kulturstaatsminister Weimar dafür geworben, in Europa gemeinsam gegen Technologiekonzerne vorzugehen. Europa müsse die Macht von Big Tech mit allen Mitteln bekämpfen, kartellrechtlich, steuerlich und politisch. Die Buchmesse startet morgen für Fachbesucher, ab Freitag ist sie dann auch für Privatpersonen geöffnet. Physik-Nobelpreis für ein Observatorium, das tief im Eis der Antarktis steckt. Der belgisch-amerikanische Forscher Francis Hulson bekommt die Auszeichnung für IceCube, einen Detektor, der Neutrinos aus dem Weltall aufspürt. Die geisterhaften Teilchen fliegen fast ungehindert durchs Universum. Hulson hat ihre Spur sichtbar gemacht.
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1: Und jetzt ganz frisch die aktuelle von Taylor Swift, Patient Zero.
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1: Und jetzt die aktuelle von The Bowser, Magnetic.
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1: Und jetzt ganz frisch die aktuelle von Klok, Skeletons.
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7: Mit Moritz Einzel. Die AfD stellt erstmals den Präsidenten eines deutschen Landesparlaments. Der Landtag in Sachsen-Anhalt hat den 35-jährigen Tobias Rausch in das formal höchste Amt des Bundeslands gewählt. Und zwar mit 4 Stimmen mehr als AfD und BSW zusammen haben. Mehr von Simon Krämer.
8: Auf den Fluren hier im Magdeburger Landtag wird heftig darüber gemutmaßt, woher die 4 zusätzlichen Stimmen für den AfD-Politiker kamen. Kamen sie von der CDU? Deren Fraktion hatte die Empfehlung ausgesprochen, sich zu enthalten. Daran hielten sich aber nicht alle. Einige stimmten auch dagegen. Aber auch dafür?
7: Und auch bei der Wahl zum Vizepräsidenten erhielt der AfD-Kandidat Till Schneider überraschend schon im ersten Wahlgang eine Mehrheit. Das BSW hatte eigentlich angekündigt, Till Schneider, der als deutlich radikaler gilt, nicht zu unterstützen. Die Bundesanwaltschaft hat den ehemaligen Präsidenten des Bundesnachrichtendienstes Hanning festnehmen lassen. Er soll sich gegen Geld jahrelang geheime BND-Unterlagen beschafft und diese für seine private Beratertätigkeit genutzt haben. Gegen Hanning steht deshalb der Verdacht der Spionage und des versuchten Landesverrats im Raum. Bayerns Hochschulen verzeichnen zum Start des Wintersemesters einen Rekordzulauf. Mehr als 403.000 Studierende sind eingeschrieben, die zweithöchste Zahl, die es je im Freistaat gegeben hat. Die Zahl der Erstsemester ist im Vergleich zum Vorjahr um knapp 19% auf rund 68.000 gestiegen. Erstmals sind außerdem genauso viele Frauen wie Männer eingeschrieben. Der Herr der Ringe, Harry Potter oder auch DC-Comic-Verfilmungen rund um Superman und Batman. Für diese Filmwelten ist das Hollywood-Studio Warner Brothers bekannt. Jetzt hat Konkurrent Paramount die Übernahme von Warner offiziell abgeschlossen. Die beiden traditionsreichen Studios werden damit unter dem Dachkonzern Skydance gebündelt. 5 Tage lang dreht sich alles um Bücher. In Frankfurt am Main ist am Abend die 78. Frankfurter Buchmesse eröffnet worden. Zuerst nur für Fachbesucher. Ab Freitag dürfen dann alle auf das Messegelände. Ehrengast ist in diesem Jahr Tschechien. Bis Sonntag werden mehr als 250.000 Besucher erwartet.
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1: Und jetzt die aktuelle von DJ Gosha.
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3: Mit Moritz Einzel.
4: Für den Wahlvorschlag stimmten 48 Abgeordnete, gegen den Wahlvorschlag 29 und es gab 5 Stimmenthaltungen. Sehr geehrter Herr Kollege Rausch, Sie sind damit zum Präsident des Landtages von Sachsen-Anhalt der 9. Wahlperiode gewählt worden und ich gratuliere Ihnen hierzu.
3: Die linke Alterspräsidentin von Angern mit der Verkündung eines geschichtsträchtigen Wahlergebnisses im Landtag von Sachsen-Anhalt. Erstmals ist mit Tobias Rausch ein AfD-Politiker zum Präsidenten eines Parlaments in Deutschland gewählt worden.
5: Ich danke Ihnen für das Vertrauen, das Sie mir mit der Wahl zum Präsidenten des Landtages von Sachsen-Anhalt entgegengebracht haben. Heute stehe ich mit großer Dankbarkeit, aber vor allem mit großem Respekt vor diesem Amt vor Ihnen.
3: Rausch bekam nicht nur die Stimmen seiner eigenen Partei und des BSW. In der geheimen Wahl stimmten offenbar auch Abgeordnete anderer Fraktionen für ihn. Zu einem der Stellvertreter wurde der AfD-Rechtsaußen Till Schneider gewählt, überraschend ebenfalls mit mehr Stimmen als AfD und BSW zusammen haben. Skandal um den Bundesnachrichtendienst. Der frühere BND-Präsident Hanning ist festgenommen worden. Er soll sich gegen Geld jahrelang geheime Unterlagen beschafft und diese für seine private Beratertätigkeit genutzt haben. Gegen den heute 80-jährigen Hanning steht der Verdacht der Spionage und des versuchten Landesverrats im Raum. Die Frankfurter Buchmesse ist offiziell eröffnet. Zum Auftakt hat Kulturstaatsminister Weimer für eine stärkere Regulierung von großen Digitalplattformen geworben. Sie würden dazu beitragen, dass extreme Haltungen gestärkt und abwägende Positionen geschwächt würden. Gastland der Buchmesse ist in diesem Jahr Tschechien. Im Rennen um Olympia 2036 muss München 6 Mitbewerber ausstechen. Als aktuelle Rivalen im Vergabeverfahren hat das Internationale Olympische Komitee Katar, Indien, Südkorea, Ungarn, die Türkei und Südafrika genannt. Im März entscheidet das IOC, welche Bewerber in die zweite Runde des Vergabeprozesses einziehen. Die deutschen U21-Fußballer haben das EM-Ticket gelöst. Mit einem 2:0 im abschließenden Gruppenspiel in Bielefeld gegen Georgien sicherte sich das DFB-Team Platz 1 in seiner Quali-Gruppe. Die U21-EM ist im kommenden Sommer in Albanien und Serbien.
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1: Und jetzt die aktuelle von Christo Sarandi. Good Old Days.
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1: Und jetzt ganz frisch die aktuelle von Loi und David Puentes. Golden Summer. 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
1: Und jetzt ganz frisch die aktuelle von Leonie. Way too late. It's way too late, you want me now. Way too late, you show me how. 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
2: Mit Moritz Einzel. Erstmals gibt es in Deutschland einen Landtagspräsidenten von der AfD. Tobias Rausch ist in Sachsen-Anhalt zum Parlamentspräsidenten gewählt worden. Und das sogar mit mehr Stimmen, als die AfD und das BSW zusammen haben. Da stellen sich jetzt viele die Frage, kamen die zusätzlichen Stimmen etwa aus der CDU? Bundestagsfraktionschef Frei will sich nicht an Spekulationen beteiligen, warum Rausch mehr Stimmen bekam als erwartet.
3: Es ist eine geheime Wahl und da kommt natürlich grundsätzlich jeder in Frage. Die Tatsache, dass es so ist, ist aus meiner Sicht in höchstem Maße bedenklich und besorgniserregend.
2: Scharfe Kritik kam von linken Fraktionschefin Reichineck.
4: Das, was heute im Landtag passiert ist, das ist keine Kleinigkeit. Das ist nichts, was man bedauernd zur Kenntnis nimmt, um dann zur Tagesordnung überzugehen. Das ist der nächste große Schritt zur Machtergreifung einer Partei, die die geistige Erbin derer ist, die dieses Land in seine dunkelste Zeit geführt haben.
2: Und die SPD-Bundestagsfraktion versammelte sich in Berlin spontan zu einem Protestmarsch. Nach der Festnahme des früheren Präsidenten des Bundesnachrichtendienstes Hanning hat der grüne Geheimdienstkontrolleur von Notz umfassende Aufklärung verlangt.
5: Das ist im Hinblick auf einen Präsidenten des Bundesnachrichtendienstes AD schon ein einmaliger Vorgang, muss man sagen, der die Züge einer Staatsaffäre hat.
2: Gegen Hanning besteht Spionageverdacht. Er soll sich jahrelang geheime BND-Unterlagen beschafft und sie für eine Beratertätigkeit genutzt haben. Physiknobelpreis für ein Observatorium, das tief im Eis der Antarktis steckt. Der belgisch-amerikanische Forscher Francis Hulson bekommt die Auszeichnung für IceCube, einen Detektor, der Neutrinos aus dem Weltall aufspürt. Hulson hat ihre Spur sichtbar gemacht. Ungefähr 5 Millionen Menschen in Bayern engagieren sich ehrenamtlich. Das entspricht 4 von 10 Bürgerinnen und Bürgern im Freistaat, wie die Staatskanzlei mitgeteilt hat. Und demnach ist der Anteil deutschlandweit der größte. Englands Fußballnationalmannschaft hat in der Nations League den 3. Sieg im 4. Spiel gefeiert. Das Team von Thomas Tuchel besiegte Tschechien mit 3:0. FC Bayern-Stürmer Harry Kane traf 2-mal. Weltmeister Spanien gewann auch sein 4. Spiel, 2:1 in Kroatien.
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0: Die aktuelle von Tiffany Harris. Find Me.
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1: Und jetzt ganz frisch die aktuelle von Taylor Swift, Patient Zero.
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2: Mit Moritz Einzel. Die im US-Bundesstaat Tennessee zum Tode verurteilte Christa Pike hat nach ihrer gescheiterten Hinrichtung das Bewusstsein wieder erlangt. Das haben ihre Anwälte mitgeteilt. Pike könne auch sprechen. Die 50-Jährige werde weiter intensivmedizinisch behandelt. Sie hatte letzte Woche 2 Giftspritzen überlebt. Der Landtag von Sachsen-Anhalt wird künftig von einem AfD-Politiker geführt. Tobias Rausch ist der erste Parlamentspräsident der in Teilen als rechtsextrem eingestuften Partei. Unmittelbar nach seiner Wahl gestern hat die grüne Fraktionschefin in Sachsen-Anhalt, Schiborra Seidlitz, angekündigt, die AfD demokratisch in die Zange zu nehmen.
3: Sachsen-Anhalt braucht Menschen, die hier bleiben, die hierher kommen, die hier investieren und die sich hier engagieren. Unser Land kann es sich nicht leisten, dass Ausgrenzung zum Aushängeschild, zum politischen Aushängeschild dieses Parlaments und unseres Landes wird.
2: Der neue Landtagspräsident Rausch sagte, er wolle sein Amt mit Fairness, Ruhe und der nötigen Konsequenz führen.
4: Politische Härte in der Sache und persönlicher Respekt schließen sich nicht aus. Man hat manchmal das Gefühl, dass die Gesellschaft und Teile der Repräsentanten verlernt haben, dass man anderer politischer Meinung sein kann und trotzdem normal und fair miteinander umgehen kann.
2: Die SPD-Bundestagsfraktion versammelte sich am Abend in Berlin zu einem Protestmarsch. Verteidigungsminister Pistorius sprach von einem einzigartigen Tabubruch. Der frühere Chef des Bundesnachrichtendienstes Hanning wird heute am Bundesgerichtshof in Karlsruhe dem Haftrichter vorgeführt. Gestern wurde Hanning festgenommen wegen Spionagevorwürfen. Er soll sich geheime Unterlagen beschafft und versucht haben, sie als Berater zu Geld zu machen. Junge Menschen in Frankreich demonstrieren seit rund einer Woche für bessere Lernbedingungen an Schulen. Zu einem nationalen Aktionstag haben die Schülerproteste gestern einen neuen Höhepunkt erreicht. Hunderttausende Menschen beteiligten sich. An vielen Gymnasien und Universitäten kam es zu Blockadeaktionen. Es gab auch wieder Ausschreitungen. In der Nations League hat Englands Fußballnationalmannschaft den 3. Sieg im 4. Spiel eingefahren. Das Team von Thomas Tuchel gewann gegen Tschechien mit 3:0. Bayern-Stürmer Harry Kane traf 2-mal. Und Deutschlands U21-Nationalteam ist nach einem 2:0 gegen Georgien für die EM im kommenden Jahr qualifiziert.
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